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1: Guten Tag, im Nachrichtenstudio begrüßt Sie heute Kerstin Jakubik.
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1: Slowakei begeht Tag der Verfassung. Präsident Pellegrini bei strategischem Forum von Bled. Slowakei begrüßt Außenminister der V4 und Japans. Die Verfassung der Slowakischen Republik war ein hochwertiges und zeitloses Dokument, dessen Grundrahmen bis heute nicht geändert werden musste. Verfassungsänderungen müssen mit größtem Respekt vorgenommen und einem breiten politischen Konsens verabschiedet werden. Dies erklärte der slowakische Staatspräsident Peter Pellegrini anlässlich des heutigen Tags der Verfassung. Mehr über die slowakische Verfassung erfahren Sie in unserem heutigen Magazin. Staatspräsident Peter Pellegrini ist am Montag zum strategischen Forum von Bled nach Slowenien gereist. Thema des Treffens ist dieses Jahr die Zukunft Europas. Pellegrini trat dort bei einer moderierten Debatte zusammen mit der slowenischen Präsidentin Nataša Mirc-Musar zu Fragen der Position und der Bedeutung Mitteleuropas, einer pragmatischen Zusammenarbeit mit Staaten außerhalb der EU und künstlicher Intelligenz auf. Wie das slowakische Staatsoberhaupt dort erklärte, sollte Mitteleuropa im Rahmen der Europäischen Union lauter und die EU weniger ideologisch sein. Der slowakische Außenminister Juraj Blanár empfängt am heutigen Dienstag die Außenminister der Visegrad-Gruppe sowie seinen japanischen Kollegen Toshimitsu Motegi. Das slowakische Außenministerium bezeichnete Japan als einen der wichtigsten Partner der Visegrad-Länder in Asien. Themen des Treffens sind Beziehungen in Politik und Wirtschaft, sicherheits- und außenpolitische Fragen, die künftige Partnerschaft zwischen der EU und Japan, aber auch die Kooperation in Wissenschaft, Forschung, neuen Technologien, Energie und Cybersicherheit. Die Nachrichten entstammen Meldungen der slowakischen Presseagentur TASR.
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1: Die Schule soll Kinder auf das echte Leben vorbereiten, nicht nur auf die nächste Klassenarbeit. Aus diesem Grund ändert sich die Art und Weise, wie die Schüler lernen. Dies erklärte der slowakische Bildungsminister Tomáš Drucker in seiner Rede zum Start des neuen Schuljahrs 2026/27. Wie er hinwies, müsse man den Kindern beibringen, mit Technologien umzugehen, die Teil ihrer Welt sind. Eine gute Schule müsse laut dem Ressortchef zudem ein sicherer Ort sein. In seiner Ansprache dankte der Minister den Lehrkräften dafür, dass sie das Bildungswesen verbessern. Den Kindern gab er für das bevorstehende Schuljahr mit auf den Weg, Fragen zu stellen, zu sagen, wenn sie etwas nicht verstehen, es erneut zu versuchen, wenn sie einen Fehler machen und nach einer Antwort zu suchen, wenn sie etwas interessiert. Weiter sagte Drucker: Ich will, dass wir das Bildungswesen in der Slowakei so vorantreiben, dass es unsere Kinder auf die Welt vorbereitet, die sie erwartet, sie aber gleichzeitig auch in dieser Welt schützen kann. Ich wünsche allen ein gutes, sicheres und erfolgreiches Schuljahr. Und unseren Kindern wünsche ich vor allem, dass sie am Ende dieses Schuljahres mehr wissen, mehr verstehen und mehr von dem, was sie gelernt haben, praktisch anwenden können. Bildungsminister Drucker sprach über die Lehrplanreform, die seit diesem Schuljahr schrittweise in jeder Grundschule umgesetzt wird. Eine weitere Herausforderung stellen ihm zufolge die neuen Technologien dar. Künstliche Intelligenz sei bereits Teil der Kinderwelt. Aufgabe der Schulen sei es, den Kindern beizubringen, wie man richtig damit umgeht, wie man die Technologien nutzt, wie man sie versteht, worauf man achten muss und wann man sich nicht auf sie verlassen sollte. Bei allen Technologien solle laut Drucker aber immer der Mensch an erster Stelle stehen. Auch deshalb wurde an den Grundschulen die Nutzung von Mobiltelefonen verboten. In seiner Ansprache erwähnte er auch das Recht der Eltern zu erfahren, was mit ihren Kindern in der Schule geschieht. Wenn die Schule eine zusätzliche Aktivität außerhalb des regulären Unterrichts vorbereitet, sollten die Eltern seiner Meinung nach im Voraus darüber informiert werden. Und dort, wo ihre Zustimmung zur Teilnahme des Kindes erforderlich ist, sollten sie entscheiden. Drucker meint, Eltern dürfen nicht außen vor bleiben, Schule und Familie müssen Partner sein.
2: Liebe Hörerinnen und Hörer, herzlich willkommen zum Magazinteil der Sendung von Radio Slowakei International. Heute begehen wir hierzulande den Tag der Verfassung der Slowakischen Republik. Die Verfassung, die am 1. September 1992 verabschiedet wurde, regelt unter anderem die Grundrechte und legt die Gewaltenteilung im Staat fest. Wie die slowakische Verfassung geschützt wird, erläutert gleich ein Experte der Comenius-Universität in Bratislava. Anschließend berichten wir über einige neue Regeln im hiesigen Straßenverkehr, die heute in Kraft treten. Abdulhani Arut am Mischpult und Marika Anteschowa am Mikrofon wünschen Ihnen angenehmes Zuhören.
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2: Eine Verfassung kann die Mehrheit daran hindern, die Minderheit zu überstimmen und in deren Grundrechte einzugreifen. Genau das hat ihn schon immer fasziniert, sagte der stellvertretende Leiter des Lehrstuhls für Verfassungsrecht an der Juristischen Fakultät der Comenius-Universität in Bratislava und externe Berater des Verfassungsgerichts Vincent Bujňák.
3: Wenn häufig davon gesprochen wird, dass wir eine Demokratie sind, versteht man darunter nicht die absolute Herrschaft der Mehrheit über die Minderheit, also dass die Mehrheit nun tun kann, was sie will, sondern Demokratie wird so verstanden, dass es sich um eine Herrschaft der Mehrheit unter gleichzeitiger Wahrung der unantastbaren Grundrechte der Angehörigen von Minderheiten handelt. Und genau das ist das Faszinierende an der Verfassung.
2: Bei der Frage, was unter Grundrechten und Grundfreiheiten zu verstehen ist, geht man sowohl von der innerstaatlichen verfassungsrechtlichen Regelung als auch vom Völkerrecht aus. Dabei orientiert man sich insbesondere an der Rechtsprechung des Europäischen Gerichtshofs für Menschenrechte, der als Rechtsprechungsorgan im Rahmen des Europarats tätig ist, erläutert Vincent Bujňák.
4: Základné práva a slobody sa členia na osobné práva, na politické práva, na práva príslušníkov národnostných menšín.
3: Die Grundrechte und Freiheiten werden in persönliche Rechte, politische Rechte, die Rechte der Angehörigen nationaler Minderheiten, wirtschaftliche Rechte, soziale Rechte, kulturelle Rechte und so weiter gegliedert. Es gibt mehrere solcher Einteilungen. Wichtig ist, dass es immer Institutionen geben muss, die die Grundrechte und Freiheiten sowie deren Einhaltung durchsetzen. Klassischerweise sind dies die Gerichte. Bei uns nimmt dabei der Verfassungsgerichtshof eine maßgebliche Rolle ein. Dieser hat, wenn wir es vereinfacht ausdrücken wollen, auf innerstaatlicher Ebene das letzte Wort bei der Frage, ob eine Verletzung eines Grundrechts vorliegt oder nicht. Allerdings stellt nicht jede Einschränkung von Grundrechten zugleich eine Verletzung dar. Wir sind im Alltag ständig mit Einschränkungen von Grundrechten konfrontiert. Sonst könnte eine Gesellschaft überhaupt nicht funktionieren. Das lässt sich an einem einfachen Beispiel verdeutlichen. Schon die Festlegung einer zulässigen Höchstgeschwindigkeit auf den Straßen kann als Einschränkung eines Grundrechts verstanden werden. Eine solche Beschränkung ist jedoch notwendig, um das Leben und die Gesundheit der übrigen Verkehrsteilnehmer zu schützen. Es gibt nur sehr wenige Grundrechte, die nicht eingeschränkt werden dürfen. Dazu gehören beispielsweise die Menschenwürde sowie das Recht, keiner Folter oder grausamer unmenschlicher Behandlung unterworfen zu werden.
2: Für Verfassungsänderungen haben sich in der Europäischen Union 4 unterschiedliche Modelle etabliert.
3: Das erste Modell lässt sich vereinfacht als sogenanntes irisches Modell bezeichnen. Es sieht vor, dass für eine Verfassungsänderung ein Referendum erforderlich ist, indem man sie bestätigt oder verwirft. Das zweite Modell können wir als skandinavisches Modell einordnen. Es beruht darauf, dass für eine Verfassungsänderung die Zustimmung zweier Parlamente notwendig ist. Zunächst beschließt das bisherige Parlament die Verfassungsänderung. Anschließend finden Wahlen statt, aus denen ein neues Parlament hervorgeht. Dieses bestätigt entweder die Verfassungsänderung, die dann in Kraft tritt, oder lehnt sie ab. Das dritte Modell könnten wir der Einfachheit halber als tschechisches Modell bezeichnen. Es setzt die Zustimmung beider Parlamentskammern für eine Verfassungsänderung voraus. Das vierte Modell ist in der EU standardmäßig so ausgestaltet, dass, wenn keines der drei erwähnten Modelle zur Anwendung kommt und ein Einkammerparlament Parlament besteht, für eine Verfassungsänderung eine Zweidrittelmehrheit vorgeschrieben ist. In dieser Hinsicht ist die Slowakei ein negativer Rekordhalter, denn für eine Verfassungsänderung ist in unserem Einkammerparlament keine Zweidrittelmehrheit, sondern lediglich eine Dreifünftelmehrheit erforderlich.
2: Im slowakischen Nationalrat mit 150 Abgeordneten würden bei einer Zweidrittelmehrheit 100 Stimmen benötigt, um die Verfassung zu ändern. Bei einer Dreifünftelmehrheit reichen hingegen 90 Stimmen aus. Wie die slowakische Verfassung geschützt wird, hat dabei auch unmittelbare Auswirkungen auf den Schutz der EU-Mitgliedschaft der Slowakei.
3: In der Vergangenheit gab es bei uns ein einziges gültiges Referendum über den Beitritt zur Europäischen Union. Das Ergebnis des Referendums hat die Rechtswirkung eines Verfassungsgesetzes. Viele denken, wenn bei uns jemand aus der Europäischen Union austreten wollte, müsse dies durch ein Referendum geschehen. Dem ist jedoch nicht so. Für einen Austritt aus der Europäischen Union würde bei uns leider eine Dreifünftelmehrheit der Abgeordneten ausreichen. Das heißt, 90 Abgeordnete könnten ein Verfassungsgesetz verabschieden, mit dem das gültige Ergebnis des Referendums aus dem Jahr 2003 aufgehoben und zugleich der Austritt aus der Europäischen Union beschlossen würde.
2: In die slowakische Verfassung haben es auch Bestimmungen geschafft, die nicht nur unter Experten für Diskussionen gesorgt haben.
3: In die Verfassung wurde beispielsweise in der vergangenen Wahlperiode im Jahr 2020 ein verfassungsrechtliches Verbot aufgenommen, wonach der Verfassungsgerichtshof Verfassungsgesetze nicht überprüfen darf. Daraufhin wandte sich eine Gruppe von Abgeordneten an den Verfassungsgerichtshof mit der Bitte, hierzu Stellung zu nehmen. Dieser erklärte, dass er die Regelung grundsätzlich respektiere, sich jedoch für Extremfälle weiterhin das Recht vorbehalte, auch ein Verfassungsgesetz zu überprüfen. Allerdings ist nicht jedes Verfassungsgesetz als Extremfall anzusehen. Es muss sich um einen Fall von besonderer Intensität handeln. Es war nicht gut, dass auf diese Weise in die Zuständigkeiten des Verfassungsgerichtshofs eingegriffen wurde.
2: Im Dezember 2020 wurde zudem eine Verfassungsbestimmung eingeführt, nach der ein Mitglied des Justizrates jederzeit abberufen werden kann.
3: Jederzeit bedeutet, wenn ein Mitglied des Justizrates beispielsweise etwas sagt, was dem Parlament, der Regierung oder dem Präsidenten nicht gefällt, je nachdem, von wem es nominiert wurde, kann es jederzeit abberufen werden. Damit wird eine Amtszeit letztlich zu einer bloßen Illusion. Dies wird auch von der Europäischen Kommission in ihren Berichten über die Rechtsstaatlichkeit ausdrücklich kritisiert. Sie weist darauf hin, dass eine solche Regelung nicht derart willkürlich ausgestaltet sein sollte. Hat ein Mitglied des Justizrates eine verfassungsrechtlich festgelegte Amtszeit, sollte es auch über entsprechende Garantien verfügen, um sein Amt ohne die Befürchtung von Konsequenzen ausüben zu können.
2: Vorige Woche billigte die Regierung einen Entwurf, nach dem die Abberufung eines Mitglieds des Justizrats künftig nur in bestimmten Fällen möglich sein soll. Dazu zählen ein schlechter Gesundheitszustand, die Vernachlässigung von Pflichten, eine Verurteilung wegen einer vorsätzlichen Straftat, eine Verurteilung zu einer Freiheitsstrafe oder die Ernennung zum Richter im Fall von Mitgliedern, die vom Präsidenten oder von der Regierung ernannt bzw. vom Parlament gewählt wurden. Die EU-Kommission verfolgt auch den Fall, dass die Eintragung der in Österreich geschlossenen Ehe zweier slowakischer Staatsbürger gleichen Geschlechts in das besondere Personenstandsregister verweigert wurde.
3: Hier ist auf eine ältere Rechtsprechung des Europäischen Gerichtshofs für Menschenrechte zurückzugreifen, die mit dem Urteil in der Rechtssache Fedotova gegen Russland ihren Ausgang nahm. Der Europäische Gerichtshof für Menschenrechte hat darin Artikel 8 der Konvention, das Recht auf Achtung des Privat- und Familienlebens, dahingehend ausgelegt, dass sich aus dieser Bestimmung auch eine positive Verpflichtung des Staates ergibt. Der Staat sollte in seiner Rechtsordnung einen rechtlichen Rahmen schaffen, der die Anerkennung von Lebensgemeinschaften gleichgeschlechtlicher Paare ermöglicht. Der Europäische Gerichtshof für Menschenrechte hat nicht festgelegt, ob es sich dabei um eine Ehe oder eine eingetragene Partnerschaft handeln muss. Es liegt beim jeweiligen Staat, wie er eine solche Verbindung rechtlich bezeichnet. Um zum Kern der Sache zu kommen: Der Staat sieht im Zusammenhang mit der Eintragung in das besondere Personenstandsregister derzeit lediglich die Möglichkeit vor, Ehen einzutragen. Die Ehe wird jedoch seit 2014 durch die Verfassung als Verbindung zwischen einem Mann und einer Frau definiert. Das Innenministerium argumentiert daher, dass es nicht über die Verfassung hinausgehen könne. Dieser Fall muss letztlich vor Gericht geklärt werden.
2: Wie Vincent Bujnák betont, versteht man unter der Verfassung nicht allein das Dokument, das in der Gesetzessammlung unter der Nummer 460 zu finden ist. Sie umfasst auch einzelne Verfassungsgesetze, beispielsweise zum Schutz des öffentlichen Interesses. Darin werden Amtsträger dazu verpflichtet, Vermögenserklärungen abzugeben. Der Experte weist dabei auf eine kontroverse Bestimmung hin. Der Fall eines Amtsträgers, der einen Vermögensgegenstand nicht in seiner Vermögenserklärung angibt, soll dem Ausschuss für die Unvereinbarkeit von Funktionen vorgelegt werden.
4: Der parlamentarische Výbor, ktorý je zložený z poslancov, a tam je aj koalícia a aj opozícia.
3: Dabei handelt es sich um einen parlamentarischen Ausschuss, der sich sowohl aus Abgeordneten der Koalition als auch der Opposition zusammensetzt. Um dort eine Entscheidung durchzusetzen, ist eine qualifizierte Mehrheit erforderlich. In verschiedenen Wahlperioden kommt es daher immer wieder vor, dass der betreffende Amtsträger einer Mehrheit der Ausschussmitglieder nahesteht. Diese stimmen dann schlicht nicht dafür, gegen diesen Amtsträger eine Geldstrafe zu verhängen oder eine Untersuchung im Zusammenhang mit seiner Vermögenserklärung einzuleiten. Die kontroverse Bestimmung besteht darin, dass sie keine Überprüfung der Entscheidung des Ausschusses zulässt, wenn dieser das Verfahren blockiert. Zur besseren Veranschaulichung: Stellen Sie sich vor, Sie parken Ihr Auto und vergessen, Ihren Parkschein zu verlängern. Dasselbe passiert Ihrem Nachbarn, der neben Ihnen parkt. Die Stadtpolizei verhängt jedoch nur gegen Sie eine Geldstrafe, während sie Ihrem Nachbarn zuwinkt und sagt: Na, mein Freund, es macht nichts, dass du vergessen hast, deinen Parkschein zu verlängern. Genau das geschieht im Ausschuss für die Unvereinbarkeit von Funktionen. Die Regelung sollte so geändert werden, dass auch die Untätigkeit, das Unterlassen oder die Einstellung eines Verfahrens im Ausschuss für die Unvereinbarkeit von Funktionen angefochten werden kann. Ein Amtsträger des öffentlichen Lebens ist verpflichtet, seine Vermögensverhältnisse offenzulegen. Wir sollten darauf bestehen, dass diese Verpflichtung nicht lediglich pro forma besteht, weil sie in einem Verfassungsgesetz festgeschrieben ist, sondern dass ihre Einhaltung auch tatsächlich durchgesetzt wird.
2: Wie der Experte weiter erklärt, könnte sich die Slowakei bei der Stärkung des Systems der Gewaltenteilung an anderen Ländern orientieren. In einem Zweikammerparlament kann ein Gesetz beispielsweise nicht von einer Kammer unmittelbar verabschiedet werden, sondern muss zunächst der zweiten Kammer vorgelegt werden. Dadurch verlängert sich der Gesetzgebungsprozess.
3: Eine Verlängerung des Gesetzgebungsprozesses ist auch für die Normadressaten von Vorteil. Denn wenn ihnen von einem Tag auf den anderen etwas vorgeschrieben werden kann, ist das für sie nicht gut. Sie müssen sich sofort darauf einstellen. Ein Unternehmer könnte davon erzählen, was es bedeutet, plötzlich mit neuen bürokratischen Verpflichtungen konfrontiert zu sein. Wir haben hierzulande diesbezüglich seit langem ein Problem, weil es sehr schwierig ist, den Gesetzgebungsprozess zu bremsen. Wenn etwas im verkürzten Gesetzgebungsverfahren beschlossen wird, stellt das einzige Gegengewicht das Vetorecht des Präsidenten dar. Er kann den Prozess dadurch verlängern, dass er das verabschiedete Gesetz innerhalb von 15 Tagen zurückweist. Der Präsident kann jedoch nur einfache Gesetze mit einem Veto belegen. Nach der Verfassung kann er gegen Verfassungsgesetze kein Veto einlegen.
2: Wenn man in der Slowakei mit ihren nur 5 Millionen Einwohnern auf eine zweite Parlamentskammer verzichten wollte, könnte man sich am rund 2 Millionen Einwohner zählenden Slowenien orientieren. Dort können die Bürger per Referendum gegen ein Gesetz, mit dem sie nicht einverstanden sind, ein Veto einlegen. In der slowenischen Verfassung sind allerdings bestimmte Bereiche festgelegt, in denen ein solches Veto nicht zulässig ist. Eine weitere Möglichkeit nennt Vincent Bujnák.
4: Boli tu v minulosti iniciatívy, aby sa napríklad do našej ústavy začlenili podmienky pre skrátené legislatívne konanie.
3: In der Vergangenheit gab es beispielsweise Initiativen, die Voraussetzungen für ein verkürztes Gesetzgebungsverfahren in unsere Verfassung aufzunehmen. Heute sind diese Voraussetzungen lediglich in einem einfachen Gesetz geregelt. Unser Verfassungsgerichtshof vertritt die Auffassung, dass selbst ein Verstoß gegen gesetzliche Vorgaben im Gesetzgebungsverfahren für sich genommen noch nicht bedeutet, dass das betreffende Gesetz verfassungswidrig ist. Vielmehr muss nach seiner Auffassung ein Verstoß gegen einen verfassungsrechtlichen Grundsatz vorliegen, beispielsweise gegen den Grundsatz der Haushaltsverantwortung oder den Grundsatz des Schutzes der parlamentarischen Minderheit. Wenn also jemand überhaupt keine Möglichkeit hätte, sich an der parlamentarischen Debatte zu beteiligen, wäre dies verfassungswidrig. Der bloße Verstoß gegen die Voraussetzungen für ein verkürztes Gesetzgebungsverfahren wird vom Verfassungsgerichtshof nicht als verfassungswidrig angesehen. Würde man diese Voraussetzungen von der Ebene eines einfachen Gesetzes auf die Ebene der Verfassung oder der Verfassungsgesetze verlagern, würde ein Verstoß gegen diese Voraussetzungen bereits bedeuten, dass das betreffende Gesetz verfassungswidrig ist.
2: In welche Richtung entwickelt sich die slowakische Verfassung? Jeder, der im Parlament sitzt, versucht, ihr seinen eigenen Stempel aufzudrücken, sagt Vincent Bujňák zum Abschluss.
4: Takým statistickým vyjadrením je, že približne každý druhý rok máme nejakú novelizáciu ústavy.
3: Statistisch gesehen wird unsere Verfassung ungefähr alle 2 Jahre geändert. Damit sind wir nicht völlig außergewöhnlich, denn beispielsweise kommt es auch in Deutschland regelmäßig zu Änderungen des Grundgesetzes. Allerdings haben die Verfassungsänderungen bei uns häufig eher kommunikativen Charakter. So wurde beispielsweise der Schutz des Wassers in die Verfassung aufgenommen. In Wirklichkeit führt diese Bestimmung jedoch nicht dazu, dass man qualitativ besseres Wasser trinkt. Die entsprechende Regelung steht zwar in der Verfassung, aber es fehlt an einem Mechanismus, durch den sie von den zuständigen Organen der öffentlichen Gewalt tatsächlich durchgesetzt werden könnte. Wir sollten uns Gedanken darüber machen, wie wir die Verfassung für die Zukunft besser schützen können. Ich bin diesbezüglich allerdings skeptisch. Vor kurzem wurde erstmals in der Geschichte ein Vorschlag zum Schutz der Verfassung in unserem Parlament vom Bürgermeister von Kešmarok in seiner Eigenschaft als Abgeordneter eingebracht. Für dieses Verfassungsgesetz, das den Schutz der Verfassung durch die Einführung einer Zweidrittelmehrheit stärken sollte, stimmten nur er selbst und eine weitere Kollegin. Sowohl die Vertreter der Koalition als auch die Vertreter der Opposition lehnen einen solchen Vorschlag entschieden ab. Das Problem besteht jedoch darin, wie ich bereits gesagt habe, dass dies unmittelbar mit dem Schutz unserer Mitgliedschaft in der Europäischen Union zusammenhängt. Je länger wir diese Frage aufschieben, desto eher können wir an einen Punkt gelangen, an dem sie uns schließlich völlig unerwartet trifft.
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2: Nun machen wir eine kleine Pause mit Jana Kirschner. Sie singt das Lied Dunaj.

0: Der Straßenverkehr in der Slowakei steht vor den größten Veränderungen der letzten Jahre. Am 1. September treten mehrere Neuerungen in Kraft, die sowohl Autofahrer als auch Fußgänger betreffen. Das Gesetz wird beiden Seiten mehr Aufmerksamkeit abverlangen. Das Innenministerium hat eine Novelle des Straßenverkehrsgesetzes auf den Weg gebracht, von der es sich mehr Verkehrssicherheit und weniger Verkehrsunfälle verspricht. Fußgänger erhalten Vorrang am Zebrastreifen, wenn sie erkennbar beabsichtigen, ihn zu betreten. Sie dürfen jedoch nicht unvermittelt auf die Fahrbahn treten. Vor dem Überqueren der Straße müssen sie sich vergewissern, dass sich kein Fahrzeug nähert, und Straßenbahnen ist stets Vorrang zu gewähren. Der Verkehrsexperte Josef Drahovský erklärt:
1: Ein Fahrer darf sich einem Fußgängerüberweg nur mit einer solchen Geschwindigkeit nähern, dass er jederzeit damit rechnen muss, vor ihm anzuhalten. Steht ein Fußgänger am Gehwegrand und blickt auf die herannahenden Fahrzeuge, lässt dies eindeutig darauf schließen, dass er die Straße überqueren möchte. Der Fahrzeugführer ist verpflichtet, dem Fußgänger Vorrang zu gewähren.
0: Das geänderte Gesetz verbietet die Nutzung von Mobiltelefonen oder anderen Geräten beim Überqueren der Fahrbahn. Kommt es infolge der Nutzung eines Mobiltelefons oder eines anderen Geräts durch einen Fußgänger zu einem Unfall, gilt er als Mitverursacher. Schärfere Sanktionen sieht die Neuregelung für Fahrer vor, die wiederholt Verkehrsvorschriften verletzen, betont Rechtsanwalt Andrej Solar.
1: Verstößt ein Fahrer innerhalb der letzten 12 Monate dreimal schwerwiegend gegen die Straßenverkehrsvorschriften, wird er ein Rehabilitationsprogramm bei einem Verkehrspsychologen absolvieren müssen.
0: Darüber hinaus muss der Fahrer eine Nachschulung absolvieren und seine fachliche Eignung erneut nachweisen. Die Novelle berücksichtigt auch die steigende Zahl von E-Scootern. Sie dürfen nicht mehr auf Gehwegen fahren, es sei denn, ein Verkehrszeichen erlaubt dies ausdrücklich. Liebe Hörerinnen und Hörer, das war's schon für heute aus dem RSI-Studio in Bratislava. Abdulhani Arut am Mischpult und Marika Antaschowa am Mikrofon danken Ihnen für Ihr Interesse und wünschen noch einen schönen Tag. Bis bald, auf Wiederhören!

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1: Guten Tag, im Nachrichtenstudio begrüßt Sie heute Kerstin Jakubik.
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1: Slowakei begeht Tag der Verfassung. Präsident Pellegrini bei strategischem Forum von Bled. Slowakei begrüßt Außenminister der V4 und Japans. Die Verfassung der Slowakischen Republik war ein hochwertiges und zeitloses Dokument, dessen Grundrahmen bis heute nicht geändert werden musste. Verfassungsänderungen müssen mit größtem Respekt vorgenommen und einem breiten politischen Konsens verabschiedet werden. Dies erklärte der slowakische Staatspräsident Peter Pellegrini anlässlich des heutigen Tags der Verfassung. Mehr über die slowakische Verfassung erfahren Sie in unserem heutigen Magazin. Staatspräsident Peter Pellegrini ist am Montag zum strategischen Forum von Bled nach Slowenien gereist. Thema des Treffens ist dieses Jahr die Zukunft Europas. Pellegrini trat dort bei einer moderierten Debatte zusammen mit der slowenischen Präsidentin Nataša Mirc-Musar zu Fragen der Position und der Bedeutung Mitteleuropas, einer pragmatischen Zusammenarbeit mit Staaten außerhalb der EU und künstlicher Intelligenz auf. Wie das slowakische Staatsoberhaupt dort erklärte, sollte Mitteleuropa im Rahmen der Europäischen Union lauter und die EU weniger ideologisch sein. Der slowakische Außenminister Juraj Blanár empfängt am heutigen Dienstag die Außenminister der Visegrad-Gruppe sowie seinen japanischen Kollegen Toshimitsu Motegi. Das slowakische Außenministerium bezeichnete Japan als einen der wichtigsten Partner der Visegrad-Länder in Asien. Themen des Treffens sind Beziehungen in Politik und Wirtschaft, sicherheits- und außenpolitische Fragen, die künftige Partnerschaft zwischen der EU und Japan, aber auch die Kooperation in Wissenschaft, Forschung, neuen Technologien, Energie und Cybersicherheit. Die Nachrichten entstammen Meldungen der slowakischen Presseagentur TASR.
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1: Die Schule soll Kinder auf das echte Leben vorbereiten, nicht nur auf die nächste Klassenarbeit. Aus diesem Grund ändert sich die Art und Weise, wie die Schüler lernen. Dies erklärte der slowakische Bildungsminister Tomáš Drucker in seiner Rede zum Start des neuen Schuljahrs 2026/27. Wie er hinwies, müsse man den Kindern beibringen, mit Technologien umzugehen, die Teil ihrer Welt sind. Eine gute Schule müsse laut dem Ressortchef zudem ein sicherer Ort sein. In seiner Ansprache dankte der Minister den Lehrkräften dafür, dass sie das Bildungswesen verbessern. Den Kindern gab er für das bevorstehende Schuljahr mit auf den Weg, Fragen zu stellen, zu sagen, wenn sie etwas nicht verstehen, es erneut zu versuchen, wenn sie einen Fehler machen und nach einer Antwort zu suchen, wenn sie etwas interessiert. Weiter sagte Drucker: Ich will, dass wir das Bildungswesen in der Slowakei so vorantreiben, dass es unsere Kinder auf die Welt vorbereitet, die sie erwartet, sie aber gleichzeitig auch in dieser Welt schützen kann. Ich wünsche allen ein gutes, sicheres und erfolgreiches Schuljahr. Und unseren Kindern wünsche ich vor allem, dass sie am Ende dieses Schuljahres mehr wissen, mehr verstehen und mehr von dem, was sie gelernt haben, praktisch anwenden können. Bildungsminister Drucker sprach über die Lehrplanreform, die seit diesem Schuljahr schrittweise in jeder Grundschule umgesetzt wird. Eine weitere Herausforderung stellen ihm zufolge die neuen Technologien dar. Künstliche Intelligenz sei bereits Teil der

0: Sollten Sie entscheiden. Drucker meint, Eltern dürfen nicht außen vor bleiben. Schule und Familie müssen Partner sein.
1: Liebe Hörerinnen und Hörer, herzlich willkommen zum Magazinteil der Sendung von Radio Slowakei International. Heute begehen wir hierzulande den Tag der Verfassung der Slowakischen Republik. Die Verfassung, die am 1. September 1992 verabschiedet wurde, regelt unter anderem die Grundrechte und legt die Gewaltenteilung im Staat fest. Wie die slowakische Verfassung geschützt wird, erläutert gleich ein Experte der Comenius-Universität in Bratislava. Anschließend berichten wir über einige neue Regeln im hiesigen Straßenverkehr, die heute in Kraft treten. Abdulhani Arut am Mischpult und Marika Anteschowa am Mikrofon wünschen Ihnen angenehmes Zuhören.
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1: Eine Verfassung kann die Mehrheit daran hindern, die Minderheit zu überstimmen und in deren Grundrechte einzugreifen. Genau das hat ihn schon immer fasziniert, sagte der stellvertretende Leiter des Lehrstuhls für Verfassungsrecht an der Juristischen Fakultät der Comenius-Universität in Bratislava und externe Berater des Verfassungsgerichts Vincent Bujňák.
3: Wenn häufig davon gesprochen wird, dass wir eine Demokratie sind, versteht man darunter nicht die absolute Herrschaft der Mehrheit über die Minderheit, also dass die Mehrheit nun tun kann, was sie will, sondern Demokratie wird so verstanden, dass es sich um eine Herrschaft der Mehrheit unter gleichzeitiger Wahrung der unantastbaren Grundrechte der Angehörigen von Minderheiten handelt. Und genau das ist das Faszinierende an der Verfassung.
1: Bei der Frage, was unter Grundrechten und Grundfreiheiten zu verstehen ist, geht man sowohl von der innerstaatlichen verfassungsrechtlichen Regelung als auch vom Völkerrecht aus. Dabei orientiert man sich insbesondere an der Rechtsprechung des Europäischen Gerichtshofs für Menschenrechte, der als Rechtsprechungsorgan im Rahmen des Europarats tätig ist, erläutert Vincent Bujňák.
4: Základné práva a slobody sa členia na osobné práva, na politické práva, na práva príslušníkov národnostných menšín.
3: Die Grundrechte und Freiheiten werden in persönliche Rechte, politische Rechte, die Rechte der Angehörigen nationaler Minderheiten, wirtschaftliche Rechte, soziale Rechte, kulturelle Rechte und so weiter gegliedert. Es gibt mehrere solcher Einteilungen. Wichtig ist, dass es immer Institutionen geben muss, die die Grundrechte und Freiheiten sowie deren Einhaltung durchsetzen. Klassischerweise sind dies die Gerichte. Bei uns nimmt dabei der Verfassungsgerichtshof eine maßgebliche Rolle ein. Dieser hat, wenn wir es vereinfacht ausdrücken wollen, auf innerstaatlicher Ebene das letzte Wort bei der Frage, ob eine Verletzung eines Grundrechts vorliegt oder nicht. Allerdings stellt nicht jede Einschränkung von Grundrechten zugleich eine Verletzung dar. Wir sind im Alltag ständig mit Einschränkungen von Grundrechten konfrontiert. Sonst könnte eine Gesellschaft überhaupt nicht funktionieren. Das lässt sich an einem einfachen Beispiel verdeutlichen. Schon die Festlegung einer zulässigen Höchstgeschwindigkeit auf den Straßen kann als Einschränkung eines Grundrechts verstanden werden. Eine solche Beschränkung ist jedoch notwendig, um das Leben und die Gesundheit der übrigen Verkehrsteilnehmer zu schützen. Es gibt nur sehr wenige Grundrechte, die nicht eingeschränkt werden dürfen. Dazu gehören beispielsweise die Menschenwürde sowie das Recht, keiner Folter oder grausamer unmenschlicher Behandlung unterworfen zu werden.
1: Für Verfassungsänderungen haben sich in der Europäischen Union 4 unterschiedliche Modelle etabliert.
3: Das erste Modell lässt sich vereinfacht als sogenanntes irisches Modell bezeichnen. Es sieht vor, dass für eine Verfassungsänderung ein Referendum erforderlich ist, indem man sie bestätigt oder verwirft. Das zweite Modell können wir als skandinavisches Modell einordnen. Es beruht darauf, dass für eine Verfassungsänderung die Zustimmung 2 Parlamente notwendig ist. Zunächst beschließt das bisherige Parlament die Verfassungsänderung. Anschließend finden Wahlen statt, aus denen ein neues Parlament hervorgeht. Dieses bestätigt entweder die Verfassungsänderung, die dann in Kraft tritt, oder lehnt sie ab. Das dritte Modell könnten wir der Einfachheit halber als tschechisches Modell bezeichnen. Es setzt die Zustimmung beider Parlamentskammern für eine Verfassungsänderung voraus. Das vierte Modell ist in der EU standardmäßig so ausgestaltet, dass, wenn keines der 3 erwähnten Modelle zur Anwendung kommt und ein Einkammerparlament Parlament besteht, für eine Verfassungsänderung eine Zweidrittelmehrheit vorgeschrieben ist.

0: In dieser Hinsicht ist die Slowakei ein negativer Rekordhalter, denn für eine Verfassungsänderung ist in unserem Einkammerparlament keine Zweidrittelmehrheit, sondern lediglich eine Dreifünftelmehrheit erforderlich.
1: Im slowakischen Nationalrat mit 150 Abgeordneten würden bei einer Zweidrittelmehrheit 100 Stimmen benötigt, um die Verfassung zu ändern. Bei einer Dreifünftelmehrheit reichen hingegen 90 Stimmen aus. Wie die slowakische Verfassung geschützt wird, hat dabei auch unmittelbare Auswirkungen auf den Schutz der EU-Mitgliedschaft der Slowakei.
0: In der Vergangenheit gab es bei uns ein einziges gültiges Referendum über den Beitritt zur Europäischen Union. Das Ergebnis des Referendums hat die Rechtswirkung eines Verfassungsgesetzes. Viele denken, wenn bei uns jemand aus der Europäischen Union austreten wollte, müsse dies durch ein Referendum geschehen. Dem ist jedoch nicht so. Für einen Austritt aus der Europäischen Union würde bei uns leider eine Dreifünftelmehrheit der Abgeordneten ausreichen. Das heißt, 90 Abgeordnete könnten ein Verfassungsgesetz verabschieden, mit dem das gültige Ergebnis des Referendums aus dem Jahr 2003 aufgehoben und zugleich der Austritt aus der Europäischen Union beschlossen würde.
1: In die slowakische Verfassung haben es auch Bestimmungen geschafft, die nicht nur unter Experten für Diskussionen gesorgt haben.
0: In die Verfassung wurde beispielsweise in der vergangenen Wahlperiode im Jahr 2020 ein verfassungsrechtliches Verbot aufgenommen, wonach der Verfassungsgerichtshof Verfassungsgesetze nicht überprüfen darf. Daraufhin wandte sich eine Gruppe von Abgeordneten an den Verfassungsgerichtshof mit der Bitte, hierzu Stellung zu nehmen. Dieser erklärte, dass er die Regelung grundsätzlich respektiere, sich jedoch für Extremfälle weiterhin das Recht vorbehalte, auch ein Verfassungsgesetz zu überprüfen. Allerdings ist nicht jedes Verfassungsgesetz als Extremfall anzusehen. Es muss sich um einen Fall von besonderer Intensität handeln. Es war nicht gut, dass auf diese Weise in die Zuständigkeiten des Verfassungsgerichtshofs eingegriffen wurde.
1: Im Dezember 2020 wurde zudem eine Verfassungsbestimmung eingeführt, nach der ein Mitglied des Justizrates jederzeit abberufen werden kann.
0: Jederzeit bedeutet, wenn ein Mitglied des Justizrates beispielsweise etwas sagt, was dem Parlament, der Regierung oder dem Präsidenten nicht gefällt, je nachdem, von wem es nominiert wurde, kann es jederzeit abberufen werden. Damit wird eine Amtszeit letztlich zu einer bloßen Illusion. Dies wird auch von der Europäischen Kommission in ihren Berichten über die Rechtsstaatlichkeit ausdrücklich kritisiert. Sie weist darauf hin, dass eine solche Regelung nicht derart willkürlich ausgestaltet sein sollte. Hat ein Mitglied des Justizrates eine verfassungsrechtlich festgelegte Amtszeit, sollte es auch über entsprechende Garantien verfügen, um sein Amt ohne die Befürchtung von Konsequenzen ausüben zu können.
1: Vorige Woche billigte die Regierung einen Entwurf, nach dem die Abberufung eines Mitglieds des Justizrats künftig nur in bestimmten Fällen möglich sein soll. Dazu zählen ein schlechter Gesundheitszustand, die Vernachlässigung von Pflichten, eine Verurteilung wegen einer vorsätzlichen Straftat, eine Verurteilung zu einer Freiheitsstrafe oder die Ernennung zum Richter im Fall von Mitgliedern, die vom Präsidenten oder von der Regierung ernannt bzw. vom Parlament gewählt wurden. Die EU-Kommission verfolgt auch den Fall, dass die Eintragung der in Österreich geschlossenen Ehe zweier slowakischer Staatsbürger gleichen Geschlechts in das besondere Personenstandsregister verweigert wurde.
0: Hier ist auf eine ältere Rechtsprechung des Europäischen Gerichtshofs für Menschenrechte zurückzugreifen, die mit dem Urteil in der Rechtssache Fedotova gegen Russland ihren Ausgang nahm. Der Europäische Gerichtshof für Menschenrechte hat darin Artikel 8 der Konvention, das Recht auf Achtung des Privat- und Familienlebens, dahingehend ausgelegt, dass sich aus dieser Bestimmung auch eine positive Verpflichtung des Staates ergibt. Der Staat sollte in seiner Rechtsordnung einen rechtlichen Rahmen schaffen, der die Anerkennung von Lebensgemeinschaften gleichgeschlechtlicher Paare ermöglicht. Der Europäische Gerichtshof für Menschenrechte hat nicht festgelegt, ob es sich dabei um eine Ehe oder eine eingetragene Partnerschaft handeln muss. Es liegt beim jeweiligen Staat, wie er eine solche Verbindung rechtlich bezeichnet. Um zum Kern der Sache zu kommen, der Staat sieht im Zusammenhang mit der Eintragung in das besondere Personenstandsregister Instanzregister derzeit lediglich die Möglichkeit vor, Ehen einzutragen. Die Ehe wird jedoch seit 2014 durch die Verfassung als Verbindung zwischen einem Mann und einer Frau definiert. Das Innenministerium argumentiert daher, dass es nicht über die Verfassung hinausgehen könne. Dieser Fall muss letztlich vor Gericht geklärt werden.
1: Wie Vincent Bojnjak betont, versteht man unter der Verfassung nicht allein das Dokument, das in der Gesetzessammlung unter der Nummer 460 zu finden ist. Sie umfasst auch einzelne Verfassungsgesetze, beispielsweise zum Schutz des öffentlichen Interesses. Darin werden Amtsträger dazu verpflichtet, Vermögenserklärungen abzugeben. Der Experte weist dabei auf eine kontroverse Bestimmung hin. Der Fall eines Amtsträgers, der einen Vermögensgegenstand nicht in seiner Vermögenserklärung angibt, soll dem Ausschuss für die Unvereinbarkeit von Funktionen vorgelegt werden.
2: To je parlamentný výbor, ktorý je zložený z poslancov. A tam je aj koalícia a aj opozícia.
0: Dabei handelt es sich um einen parlamentarischen Ausschuss, der sich sowohl aus Abgeordneten der Koalition als auch der Opposition zusammensetzt. Um dort eine Entscheidung durchzusetzen, ist eine qualifizierte Mehrheit erforderlich. In verschiedenen Wahlperioden kommt es daher immer wieder vor, dass der betreffende Amtsträger einer Mehrheit der Ausschussmitglieder nahesteht. Diese stimmen dann schlicht nicht dafür, gegen diesen Amtsträger eine Geldstrafe zu verhängen oder eine Untersuchung im Zusammenhang mit seiner Vermögenserklärung einzuleiten. Die kontroverse Bestimmung besteht darin, dass sie keine Überprüfung der Entscheidung des Ausschusses zulässt, wenn dieser das Verfahren blockiert. Zur besseren Veranschaulichung: Stellen Sie sich vor, Sie parken Ihr Auto und vergessen, Ihren Parkschein zu verlängern. Dasselbe passiert Ihrem Nachbarn, der neben Ihnen parkt. Die Stadtpolizei verhängt jedoch nur gegen Sie eine Geldstrafe, während sie ihrem Nachbarn zuwinkt und sagt: Na, mein Freund, es macht nichts, dass du vergessen hast, deinen Parkschein zu verlängern. Genau das geschieht im Ausschuss für die Unvereinbarkeit von Funktionen. Die Regelung sollte so geändert werden, dass auch die Untätigkeit, das Unterlassen oder die Einstellung eines Verfahrens im Ausschuss für die Unvereinbarkeit von Funktionen angefochten werden kann. Ein Amtsträger des öffentlichen Lebens ist verpflichtet, seine Vermögensverhältnisse offenzulegen. Wir sollten darauf bestehen, dass diese Verpflichtung nicht lediglich pro forma besteht, weil sie in einem Verfassungsgesetz festgeschrieben ist, sondern dass ihre Einhaltung auch tatsächlich durchgesetzt wird.
1: Wie der Experte weiter erklärt, könnte sich die Slowakei bei der Stärkung des Systems der Gewaltenteilung an anderen Ländern orientieren. In einem Zweikammerparlament kann ein Gesetz beispielsweise nicht von einer Kammer unmittelbar verabschiedet werden, sondern muss zunächst der zweiten Kammer vorgelegt werden. Dadurch verlängert sich der Gesetzgebungsprozess.
0: Eine Verlängerung des Gesetzgebungsprozesses ist auch für die Normadressaten von Vorteil. Denn wenn ihnen von einem Tag auf den anderen etwas vorgeschrieben werden kann, ist das für sie nicht gut. Sie müssen sich sofort darauf einstellen. Ein Unternehmer könnte davon erzählen, was es bedeutet, plötzlich mit neuen bürokratischen Verpflichtungen konfrontiert zu sein. Wir haben hierzulande diesbezüglich seit langem ein Problem, weil es sehr schwierig ist, den Gesetzgebungsprozess zu bremsen. Wenn etwas im verkürzten Gesetzgebungsverfahren beschlossen wird, stellt das einzige Gegengewicht das Vetorecht des Präsidenten dar. Er kann den Prozess dadurch verlängern, dass er das verabschiedete Gesetz innerhalb von 15 Tagen zurückweist. Der Präsident kann jedoch nur einfache Gesetze mit einem Veto belegen. Nach der Verfassung kann er gegen Verfassungsgesetze kein Veto einlegen.
1: Wenn man in der Slowakei mit ihren nur 5 Millionen Einwohnern auf eine zweite Parlamentskammer verzichten wollte, könnte man sich am rund 2 Millionen Einwohner zählenden Slowenien orientieren. Dort können die Bürger per Referendum gegen ein Gesetz, mit dem sie nicht einverstanden sind, ein Veto einlegen. In der slowenischen Verfassung sind allerdings bestimmte Bereiche festgelegt, in denen ein solches Veto nicht zulässig ist. Eine weitere Möglichkeit nennt Vincent Bojnjak.
2: Boli tu v minulosti iniciatívy, aby sa napríklad do našej ústavy začlenili podmienky pre skrátené legislatívne konanie.
0: In der Vergangenheit gab es beispielsweise Initiativen, die Voraussetzungen für ein verkürztes Gesetzgebungsverfahren in unsere Verfassung aufzunehmen. Heute sind diese Voraussetzungen lediglich in einem einfachen Gesetz geregelt. Unser Verfassungsgerichtshof vertritt die Auffassung, dass selbst ein Verstoß gegen gesetzliche Vorgaben im Gesetzgebungsverfahren für sich genommen noch nicht bedeutet, dass das betreffende Gesetz verfassungswidrig ist. Vielmehr muss nach seiner Auffassung ein Verstoß gegen einen verfassungsrechtlichen Grundsatz vorliegen, beispielsweise gegen den Grundsatz der Haushaltsverantwortung oder den Grundsatz des Schutzes der parlamentarischen Minderheit. Wenn also jemand überhaupt keine Möglichkeit hätte, sich an der parlamentarischen Debatte zu beteiligen, wäre dies verfassungswidrig. Der bloße Verstoß gegen die Voraussetzungen für ein verkürztes Gesetzgebungsverfahren wird vom Verfassungsgerichtshof nicht als verfassungswidrig angesehen. Würde man diese Voraussetzungen von der Ebene eines einfachen Gesetzes auf die Ebene der Verfassung oder der Verfassungsgesetze verlagern, würde ein Verstoß gegen diese Voraussetzungen bereits bedeuten, dass das betreffende Gesetz verfassungswidrig ist.
1: In welche Richtung entwickelt sich die slowakische Verfassung? Jeder, der im Parlament sitzt, versucht, ihr seinen eigenen Stempel aufzudrücken, sagt Vincent Bujňák zum Abschluss.
2: Takým štatistickým vyjadrením je, že približne každý druhý rok máme nejakú novelizáciu ústavy.
0: Statistisch gesehen wird unsere Verfassung ungefähr alle 2 Jahre geändert. Damit sind wir nicht völlig außergewöhnlich, denn beispielsweise kommt es auch in Deutschland regelmäßig zu Änderungen des Grundgesetzes. Allerdings haben die Verfassungsänderungen bei uns häufig eher kommunikativen Charakter. So wurde beispielsweise der Schutz des Wassers in die Verfassung aufgenommen. In Wirklichkeit führt diese Bestimmung jedoch nicht dazu, dass man qualitativ besseres Wasser trinkt. Die entsprechende Regelung steht zwar in der Verfassung, aber es fehlt an einem Mechanismus, durch den sie von den zuständigen Organen der öffentlichen Gewalt tatsächlich durchgesetzt werden könnte. Wir sollten uns Gedanken darüber machen, wie wir die Verfassung für die Zukunft besser schützen können. Ich bin diesbezüglich allerdings skeptisch. Vor kurzem wurde erstmals in der Geschichte ein Vorschlag zum Schutz der Verfassung in unserem Parlament vom Bürgermeister von Kešmarok in seiner Eigenschaft als Abgeordneter eingebracht. Für dieses Verfassungsgesetz, das den Schutz der Verfassung durch die Einführung einer Zweidrittelmehrheit stärken sollte, stimmten nur er selbst und eine weitere Kollegin. Sowohl die Vertreter der Koalition als auch die Vertreter der Opposition lehnen einen solchen Vorschlag entschieden ab. Das Problem besteht jedoch darin, wie ich bereits gesagt habe, dass dies unmittelbar mit dem Schutz unserer Mitgliedschaft in der Europäischen Union zusammenhängt. Je länger wir diese Frage aufschieben, desto eher können wir an einen Punkt gelangen, an dem sie uns schließlich völlig unerwartet trifft.
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1: Nun machen wir eine kleine Pause mit Jana Kirschner. Sie singt das Lied Dunaj.

0: Der Straßenverkehr in der Slowakei steht vor den größten Veränderungen der letzten Jahre. Am 1. September treten mehrere Neuerungen in Kraft, die sowohl Autofahrer als auch Fußgänger betreffen. Das Gesetz wird beiden Seiten mehr Aufmerksamkeit abverlangen. Das Innenministerium hat eine Novelle des Straßenverkehrsgesetzes auf den Weg gebracht, von der es sich mehr Verkehrssicherheit und weniger Verkehrsunfälle verspricht. Fußgänger erhalten Vorrang am Zebrastreifen, wenn sie erkennbar beabsichtigen, ihn zu betreten. Sie dürfen jedoch nicht unvermittelt auf die Fahrbahn treten. Vor dem Überqueren der Straße müssen sie sich vergewissern, dass sich kein Fahrzeug nähert, und Straßenbahnen ist stets Vorrang zu gewähren. Der Verkehrsexperte Josef Drahovský erklärt.
1: Ein Fahrer darf sich einem Fußgängerüberweg nur mit einer solchen Geschwindigkeit nähern, dass er jederzeit damit rechnen muss, vor ihm anzuhalten. Steht ein Fußgänger am Gehwegrand und blickt auf die herannahenden Fahrzeuge, lässt dies eindeutig darauf schließen, dass er die Straße überqueren möchte. Der Fahrzeugführer ist verpflichtet, dem Fußgänger Vorrang zu gewähren.
0: Das geänderte Gesetz verbietet die Nutzung von Mobiltelefonen oder anderen Geräten beim Überqueren der Fahrbahn. Kommt es infolge der Nutzung eines Mobiltelefons oder eines anderen Geräts durch einen Fußgänger zu einem Unfall, gilt er als Mitverursacher. Schärfere Sanktionen sieht die Neuregelung für Fahrer vor, die wiederholt Verkehrsvorschriften verletzen, betont Rechtsanwalt Andrej Solar.
1: Verstößt ein Fahrer innerhalb der letzten 12 Monate dreimal schwerwiegend gegen die Straßenverkehrsvorschriften, wird er ein Rehabilitationsprogramm bei einem Verkehrspsychologen absolvieren müssen.
0: Darüber hinaus muss der Fahrer eine Nachschulung absolvieren und seine fachliche Eignung erneut nachweisen. Die Novelle berücksichtigt auch die steigende Zahl von E-Scootern. Sie dürfen nicht mehr auf Gehwegen fahren, es sei denn, ein Verkehrszeichen erlaubt dies ausdrücklich. Liebe Hörerinnen und Hörer, das war's schon für heute aus dem RSI-Studio in Bratislava. Abdulhani Arut am Mischpult und Marika Anteschowa am Mikrofon danken Ihnen für Ihr Interesse und wünschen noch einen schönen Tag. Bis bald, auf Wiederhören!

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1: Guten Tag, im Nachrichtenstudio begrüßt Sie heute Kerstin Jakubik.
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1: Slowakei begeht Tag der Verfassung. Präsident Pellegrini bei strategischem Forum von Bled. Slowakei begrüßt Außenminister der V4 und Japans. Die Verfassung der Slowakischen Republik war ein hochwertiges und zeitloses Dokument, dessen Grundrahmen bis heute nicht geändert werden musste. Verfassungsänderungen müssen mit größtem Respekt vorgenommen und einem breiten politischen Konsens verabschiedet werden. Dies erklärte der slowakische Staatspräsident Peter Pellegrini anlässlich des heutigen Tags der Verfassung. Mehr über die slowakische Verfassung erfahren Sie in unserem heutigen Magazin. Staatspräsident Peter Pellegrini ist am Montag zum strategischen Forum von Bled nach Slowenien gereist. Thema des Treffens ist dieses Jahr die Zukunft Europas. Pellegrini trat dort bei einer moderierten Debatte zusammen mit der slowenischen Präsidentin Nataša Mirc Musar zu Fragen der Position und der Bedeutung Mitteleuropas, einer pragmatischen Zusammenarbeit mit Staaten außerhalb der EU und künstlicher Intelligenz auf. Wie das slowakische Staatsoberhaupt dort erklärte, sollte Mitteleuropa im Rahmen der Europäischen Union lauter und die EU weniger ideologisch sein. Der slowakische Außenminister Juraj Blanár empfängt am heutigen Dienstag die Außenminister der Visegrad-Gruppe sowie seinen japanischen Kollegen Toshimitsu Motegi. Das slowakische Außenministerium bezeichnete Japan als einen der wichtigsten Partner der Visegrad-Länder in Asien. Themen des Treffens sind Beziehungen in Politik und Wirtschaft, sicherheits- und außenpolitische Fragen, die künftige Partnerschaft zwischen der EU und Japan, aber auch die Kooperation in Wissenschaft, Forschung, neuen Technologien, Energie und Cybersicherheit. Die Nachrichten entstammen Meldungen der slowakischen Presseagentur TASR.
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1: Die Schule soll Kinder auf das echte Leben vorbereiten, nicht nur auf die nächste Klassenarbeit. Aus diesem Grund ändert sich die Art und Weise, wie die Schüler lernen. Dies erklärte der slowakische Bildungsminister Tomáš Drucker in seiner Rede zum Start des neuen Schuljahrs 2026/27. Wie er hinwies, müsse man den Kindern beibringen, mit Technologien umzugehen, die Teil ihrer Welt sind. Eine gute Schule müsse laut dem Ressortchef zudem ein sicherer Ort sein. In seiner Ansprache dankte der Minister den Lehrkräften dafür, dass sie das Bildungswesen verbessern. Den Kindern gab er für das bevorstehende Schuljahr mit auf den Weg, Fragen zu stellen, zu sagen, wenn sie etwas nicht verstehen, es erneut zu versuchen, wenn sie einen Fehler machen und nach einer Antwort zu suchen, wenn sie etwas interessiert. Weiter sagte Drucker: Ich will, dass wir das Bildungswesen in der Slowakei so vorantreiben, dass es unsere Kinder auf die Welt vorbereitet, die sie erwartet, sie aber gleichzeitig auch in dieser Welt schützen kann. Ich wünsche allen ein gutes, sicheres und erfolgreiches Schuljahr. Und unseren Kindern wünsche ich vor allem, dass sie am Ende dieses Schuljahres mehr wissen, mehr verstehen und mehr von dem, was sie gelernt haben, praktisch anwenden können. Bildungsminister Drucker sprach über die Lehrplanreform, die seit diesem Schuljahr schrittweise in jeder Grundschule umgesetzt wird. Eine weitere Herausforderung stellen ihm zufolge die neuen Technologien dar. Künstliche Intelligenz sei bereits Teil der Kinderwelt. Aufgabe der Schulen sei es, den Kindern beizubringen, wie man richtig damit umgeht, wie man die Technologien nutzt, wie man sie versteht, worauf man achten muss und wann man sich nicht auf sie verlassen sollte. Bei allen Technologien solle laut Drucker aber immer der Mensch an erster Stelle stehen. Auch deshalb wurde an den Grundschulen die Nutzung von Mobiltelefonen verboten. In seiner Ansprache erwähnte er auch das Recht der Eltern zu erfahren, was mit ihren Kindern in der Schule geschieht. Wenn die Schule eine zusätzliche Aktivität außerhalb des regulären Unterrichts vorbereitet, sollten die Eltern seiner Meinung nach im Voraus darüber informiert werden. Und dort, wo ihre Zustimmung zur Teilnahme des Kindes erforderlich ist, sollten sie entscheiden. Drucker meint, Eltern dürfen nicht außen vor bleiben, Schule und Familie müssen Partner sein.
2: Liebe Hörerinnen und Hörer, herzlich willkommen zum Magazinteil der Sendung von Radio Slowakei International. Heute begehen wir hierzulande den Tag der Verfassung der Slowakischen Republik. Die Verfassung, die am 1. September 1992 verabschiedet wurde, regelt unter anderem die Grundrechte und legt die Gewaltenteilung im Staat fest. Wie die slowakische Verfassung geschützt wird, erläutert gleich ein Experte der Comenius-Universität in Bratislava. Anschließend berichten wir über einige neue Regeln im hiesigen Straßenverkehr, die heute in Kraft treten. Abdulhani Arut am Mischpult und Marika Anteschowa am Mikrofon wünschen Ihnen angenehmes Zuhören.
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2: Eine Verfassung kann die Mehrheit daran hindern, die Minderheit zu überstimmen und in deren Grundrechte einzugreifen. Genau das hat ihn schon immer fasziniert, sagte der stellvertretende Leiter des Lehrstuhls für Verfassungsrecht an der Juristischen Fakultät der Comenius-Universität in Bratislava.

0: auch vom Völkerrecht aus. Dabei orientiert man sich insbesondere an der Rechtsprechung des Europäischen Gerichtshofs für Menschenrechte, der als Rechtsprechungsorgan im Rahmen des Europarats tätig ist, erläutert Vincent Bujňák.
1: Základné práva a slobody sa členia na osobné práva, na politické práva, na práva príslušníkov národnostných menšín.
2: Die Grundrechte und Freiheiten werden in persönliche Rechte, politische Rechte, die Rechte der Angehörigen nationaler Minderheiten, wirtschaftliche Rechte, soziale Rechte, kulturelle Rechte und so weiter gegliedert. Es gibt mehrere solcher Einteilungen. Wichtig ist, dass es immer Institutionen geben muss, die Grundrechte und Freiheiten sowie deren Einhaltung durchsetzen. Klassischerweise sind dies die Gerichte. Bei uns nimmt dabei der Verfassungsgerichtshof eine maßgebliche Rolle ein. Dieser hat, wenn wir es vereinfacht ausdrücken wollen, auf innerstaatlicher Ebene das letzte Wort bei der Frage, ob eine Verletzung eines Grundrechts vorliegt oder nicht. Allerdings stellt nicht jede Einschränkung von Grundrechten zugleich eine Verletzung dar. Wir sind im Alltag ständig mit Einschränkungen von Grundrechten konfrontiert. Sonst könnte eine Gesellschaft überhaupt nicht funktionieren. Das lässt sich an einem einfachen Beispiel verdeutlichen. Schon die Festlegung einer zulässigen Höchstgeschwindigkeit auf den Straßen kann als Einschränkung eines Grundrechts verstanden werden. Eine solche Beschränkung ist jedoch notwendig, um das Leben und die Gesundheit der übrigen Verkehrsteilnehmer zu schützen. Es gibt nur sehr wenige Grundrechte, die nicht eingeschränkt werden dürfen. Dazu gehören beispielsweise die Menschenwürde sowie das Recht, keiner Folter oder grausamer unmenschlicher Behandlung unterworfen zu werden.
0: Für Verfassungsänderungen haben sich in der Europäischen Union 4 unterschiedliche Modelle etabliert.
2: Das erste Modell lässt sich vereinfacht als sogenanntes irisches Modell bezeichnen. Es sieht vor, dass für eine Verfassungsänderung ein Referendum erforderlich ist, indem man sie bestätigt oder verwirft. Das zweite Modell können wir als skandinavisches Modell einordnen. Es beruht darauf, dass für eine Verfassungsänderung die Zustimmung zweier Parlamente notwendig ist. Zunächst beschließt das bisherige Parlament die Verfassungsänderung. Anschließend finden Wahlen statt, aus denen ein neues Parlament hervorgeht. Dieses bestätigt entweder die Verfassungsänderung, die dann in Kraft tritt, oder lehnt sie ab. Das dritte Modell könnten wir der Einfachheit halber als tschechisches Modell bezeichnen. Es setzt die Zustimmung beider Parlamentskammern für eine Verfassungsänderung voraus. Das vierte Modell ist in der EU standardmäßig so ausgestaltet, dass, wenn keines der drei erwähnten Modelle zur Anwendung kommt und ein Einkammerparlament besteht, für eine Verfassungsänderung eine Zweidrittelmehrheit vorgeschrieben ist. In dieser Hinsicht ist die Slowakei ein negativer Rekordhalter, denn für eine Verfassungsänderung ist in unserem Einkammerparlament keine Zweidrittelmehrheit, sondern lediglich eine Dreifünftelmehrheit erforderlich.
0: Im slowakischen Nationalrat mit 150 Abgeordneten würden bei einer Zweidrittelmehrheit 100 Stimmen benötigt, um die Verfassung zu ändern. Bei einer Dreifünftelmehrheit reichen hingegen 90 Stimmen aus. Wie die slowakische Verfassung geschützt wird, hat dabei auch unmittelbare Auswirkungen auf den Schutz der EU-Mitgliedschaft der Slowakei.
2: In der Vergangenheit gab es bei uns ein einziges gültiges Referendum über den Beitritt zur Europäischen Union. Das Ergebnis des Referendums hat die Rechtswirkung eines Verfassungsgesetzes. Viele denken, wenn bei uns jemand aus der Europäischen Union austreten wollte, müsse dies durch ein Referendum geschehen. Dem ist jedoch nicht so. Für einen Austritt aus der Europäischen Union würde bei uns leider eine Dreifünftelmehrheit der Abgeordneten ausreichen. Das heißt, 90 Abgeordnete könnten ein Verfassungsgesetz verabschieden, mit dem das gültige Ergebnis des Referendums aus dem Jahr 2003 aufgehoben und zugleich der Austritt aus der Europäischen Union beschlossen würde.
0: In die slowakische Verfassung haben es auch Bestimmungen geschafft, die nicht nur unter Experten für Diskussionen gesorgt haben.
2: In die Verfassung wurde beispielsweise in der vergangenen Wahlperiode im Jahr 2020 ein verfassungsrechtliches Verbot aufgenommen, wonach der Verfassungsgerichtshof Verfassungsgesetze nicht überprüfen darf. Daraufhin wandte sich eine Gruppe von Abgeordneten an den Verfassungsgerichtshof mit der Bitte, hierzu Stellung zu nehmen. Dieser erklärte, dass er die Regelung grundsätzlich respektiere, sich jedoch für Extremfälle weiterhin das Recht

0: Vorbehalte, auch ein Verfassungsgesetz zu überprüfen. Allerdings ist nicht jedes Verfassungsgesetz als Extremfall anzusehen. Es muss sich um einen Fall von besonderer Intensität handeln. Es war nicht gut, dass auf diese Weise in die Zuständigkeiten des Verfassungsgerichtshofs eingegriffen wurde.
1: Im Dezember 2020 wurde zudem eine Verfassungsbestimmung eingeführt, nach der ein Mitglied des Justizrates jederzeit abberufen werden kann.
0: Jederzeit bedeutet, wenn ein Mitglied des Justizrates beispielsweise etwas sagt, was dem Parlament, der Regierung oder dem Präsidenten nicht gefällt, je nachdem, von wem es nominiert wurde, kann es jederzeit abberufen werden. Damit wird eine Amtszeit letztlich zu einer bloßen Illusion. Dies wird auch von der Europäischen Kommission in ihren Berichten über die Rechtsstaatlichkeit ausdrücklich kritisiert. Sie weist darauf hin, dass eine solche Regelung nicht derart willkürlich ausgestaltet sein sollte. Hat ein Mitglied des Justizrates eine verfassungsrechtlich festgelegte Amtszeit, sollte es auch über entsprechende Garantien verfügen, um sein Amt ohne die Befürchtung von Konsequenzen ausüben zu können.
1: Vorige Woche billigte die Regierung einen Entwurf, nach dem die Abberufung eines Mitglieds des Justizrats künftig nur in bestimmten Fällen möglich sein soll. Dazu zählen ein schlechter Gesundheitszustand, die Vernachlässigung von Pflichten, eine Verurteilung wegen einer vorsätzlichen Straftat, eine Verurteilung zu einer Freiheitsstrafe oder die Ernennung zum Richter im Fall von Mitgliedern, die vom Präsidenten oder von der Regierung ernannt bzw. vom Parlament gewählt wurden. Die EU-Kommission verfolgt auch den Fall, dass die Eintragung der in Österreich geschlossenen Ehe zweier slowakischer Staatsbürger gleichen Geschlechts in das besondere Personenstandsregister verweigert wurde.
0: Hier ist auf eine ältere Rechtsprechung des Europäischen Gerichtshofs für Menschenrechte zurückzugreifen, die mit dem Urteil in der Rechtssache Fedotova gegen Russland ihren Ausgang nahm. Der Europäische Gerichtshof für Menschenrechte hat darin Artikel 8 der Konvention, das Recht auf Achtung des Privat- und Familienlebens, dahingehend ausgelegt, dass sich aus dieser Bestimmung auch eine positive Verpflichtung des Staates ergibt. Der Staat sollte in seiner Rechtsordnung einen rechtlichen Rahmen schaffen, der die Anerkennung von Lebensgemeinschaften gleichgeschlechtlicher Paare ermöglicht. Der Europäische Gerichtshof für Menschenrechte hat nicht festgelegt, ob es sich dabei um eine Ehe oder eine eingetragene Partnerschaft handeln muss. Es liegt beim jeweiligen Staat, wie er eine solche Verbindung rechtlich bezeichnet. Um zum Kern der Sache zu kommen, der Staat sieht im Zusammenhang mit der Eintragung in das besondere Personen Standsregister derzeit lediglich die Möglichkeit vor, Ehen einzutragen. Die Ehe wird jedoch seit 2014 durch die Verfassung als Verbindung zwischen einem Mann und einer Frau definiert. Das Innenministerium argumentiert daher, dass es nicht über die Verfassung hinausgehen könne. Dieser Fall muss letztlich vor Gericht geklärt werden.
1: Wie Vincent Bunyak betont, versteht man unter der Verfassung nicht allein das Dokument, das in der Gesetzessammlung unter der Nummer 460 zu finden ist. Sie umfasst auch einzelne Verfassungsgesetze, beispielsweise zum Schutz des öffentlichen Interesses. Darin werden Amtsträger dazu verpflichtet, Vermögenserklärungen abzugeben. Der Experte weist dabei auf eine kontroverse Bestimmung hin. Der Fall eines Amtsträgers, der einen Vermögensgegenstand nicht in seiner Vermögenserklärung angibt, soll dem Ausschuss für die Unvereinbarkeit von Funktionen vorgelegt werden.
0: Dabei handelt es sich um einen parlamentarischen Ausschuss, der sich sowohl aus Abgeordneten der Koalition als auch der Opposition zusammensetzt. Um dort eine Entscheidung durchzusetzen, ist eine qualifizierte Mehrheit erforderlich. In verschiedenen Wahlperioden kommt es daher immer wieder vor, dass der betreffende Amtsträger einer Mehrheit der Ausschussmitglieder nahesteht. Diese stimmen dann schlicht nicht dafür, gegen diesen Amtsträger eine Geldstrafe zu verhängen oder eine Untersuchung im Zusammenhang mit seiner Vermögenserklärung einzuleiten. Die kontroverse Bestimmung besteht darin, dass sie keine Überprüfung der Entscheidung des Ausschusses zulässt, wenn dieser das Verfahren blockiert. Zur besseren Veranschaulichung: Stellen Sie sich vor, Sie parken Ihr Auto und vergessen, Ihren Parkschein zu verlängern. Dasselbe passiert Ihrem Nachbarn, der neben Ihnen parkt. Die Stadtpolizei verhängt jedoch nur gegen sie eine Geldstrafe, während sie ihrem Nachbarn zuwinkt und sagt, na mein Freund, es macht nichts, dass du vergessen hast, deinen Parkschein zu verlängern. Genau das geschieht im Ausschuss für die Unvereinbarkeit von Funktionen. Die Regelung sollte so geändert werden, dass auch die Untätigkeit, das Unterlassen oder die Einstellung eines Verfahrens im Ausschuss für die Unvereinbarkeit von Funktionen angefochten werden kann. Ein Amtsträger des öffentlichen Lebens ist verpflichtet, seine Vermögensverhältnisse offenzulegen. Wir sollten darauf bestehen, dass diese Verpflichtung nicht lediglich pro forma besteht, weil sie in einem Verfassungsgesetz festgeschrieben ist, sondern dass ihre Einhaltung auch tatsächlich durchgesetzt wird.
1: Wie der Experte weiter erklärt, könnte sich die Slowakei bei der Stärkung des Systems der Gewaltenteilung an anderen Ländern orientieren. In einem Zweikammerparlament kann ein Gesetz beispielsweise nicht von einer Kammer unmittelbar verabschiedet werden, sondern muss zunächst der zweiten Kammer vorgelegt werden. Dadurch verlängert sich der Gesetzgebungsprozess.
0: Eine Verlängerung des Gesetzgebungsprozesses ist auch für die Normadressaten von Vorteil. Denn wenn ihnen von einem Tag auf den anderen etwas vorgeschrieben werden kann, ist das für sie nicht gut. Sie müssen sich sofort darauf einstellen. Ein Unternehmer könnte davon erzählen, was es bedeutet, plötzlich mit neuen bürokratischen Verpflichtungen konfrontiert zu sein. Wir haben hierzulande diesbezüglich seit langem ein Problem, weil es sehr schwierig ist, den Gesetzgebungsprozess zu bremsen. Wenn etwas im verkürzten Gesetzgebungsverfahren beschlossen wird, stellt das einzige Gegengewicht das Vetorecht des Präsidenten dar. Er kann den Prozess dadurch verlängern, dass er das verabschiedete Gesetz innerhalb von 15 Tagen zurückweist. Der Präsident kann jedoch nur einfache Gesetze mit einem Veto belegen. Nach der Verfassung kann er gegen Verfassungsgesetze kein Veto einlegen.
1: Wenn man in der Slowakei mit ihren nur 5 Millionen Einwohnern auf eine zweite Parlamentskammer verzichten wollte, könnte man sich am rund 2 Millionen Einwohner zählenden Slowenien orientieren. Dort können die Bürger per Referendum gegen ein Gesetz, mit dem sie nicht einverstanden sind, ein Veto einlegen. In der slowenischen Verfassung sind allerdings bestimmte Bereiche festgelegt, in denen ein solches Veto nicht zulässig ist. Eine weitere Möglichkeit nennt Vincent Bujňák.
0: In der Vergangenheit gab es beispielsweise Initiativen, die Voraussetzungen für ein verkürztes Gesetzgebungsverfahren in unsere Verfassung aufzunehmen. Heute sind diese Voraussetzungen lediglich in einem einfachen Gesetz geregelt. Unser Verfassungsgerichtshof vertritt die Auffassung, dass selbst ein Verstoß gegen gesetzliche Vorgaben im Gesetzgebungsverfahren für sich genommen noch nicht bedeutet, dass das betreffende Gesetz verfassungswidrig ist. Vielmehr muss nach seiner Auffassung ein Verstoß gegen einen verfassungsrechtlichen Grundsatz vorliegen, beispielsweise gegen den Grundsatz der Haushaltsverantwortung oder den Grundsatz des Schutzes der parlamentarischen Minderheit. Wenn also jemand überhaupt keine Möglichkeit hätte, sich an der parlamentarischen Debatte zu beteiligen, wäre dies verfassungswidrig. Der bloße Verstoß gegen die Voraussetzungen für ein verkürztes Gesetzgebungsverfahren wird vom Verfassungsgerichtshof nicht als verfassungswidrig angesehen. Würde man diese Voraussetzungen von der Ebene eines einfachen Gesetzes auf die Ebene der Verfassung oder der Verfassungsgesetze verlagern, würde ein Verstoß gegen diese Voraussetzungen bereits bedeuten, dass das betreffende Gesetz verfassungswidrig ist.
1: In welche Richtung entwickelt sich die slowakische Verfassung? Jeder, der im Parlament sitzt, versucht, ihr seinen eigenen Stempel aufzudrücken, sagt Vincent Bujňák zum Abschluss.
0: Statistisch gesehen wird unsere Verfassung ungefähr alle 2 Jahre geändert. Damit sind wir nicht völlig außergewöhnlich, denn beispielsweise kommt es auch in Deutschland regelmäßig zu Änderungen des Grundgesetzes. Allerdings haben die Verfassungsänderungen bei uns häufig eher kommunikativen Charakter. So wurde beispielsweise der Schutz des Wassers in die Verfassung aufgenommen. In Wirklichkeit führt diese Bestimmung jedoch nicht dazu, dass man qualitativ besseres Wasser trinkt. Die entsprechende Regelung steht zwar in der Verfassung, aber es fehlt an einem Mechanismus, durch den sie von den zuständigen Organen der öffentlichen Gewalt tatsächlich durchgesetzt werden könnte. Wir sollten uns Gedanken darüber machen, wie wir die Verfassung für die Zukunft besser schützen können. Ich bin diesbezüglich allerdings skeptisch. Vor kurzem wurde erstmals in der Geschichte ein Vorschlag zum Schutz der Verfassung in unserem Parlament vom Bürgermeister von Keshmarok in seiner Eigenschaft als Abgeordneter eingebracht. Für dieses Verfassungsgesetz, das den Schutz der Verfassung durch die Einführung einer Zweidrittelmehrheit stärken sollte, stimmten nur er selbst und eine weitere Kollegin. Sowohl die Vertreter der Koalition als auch die Vertreter der Opposition lehnen einen solchen Vorschlag entschieden ab. Das Problem besteht jedoch darin, wie ich bereits gesagt habe, dass dies unmittelbar mit dem Schutz unserer Mitgliedschaft in der Europäischen Union zusammenhängt. Je länger wir diese Frage aufschieben, desto eher können wir an einen Punkt gelangen, an dem sie uns schließlich völlig unerwartet trifft.
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1: Nun machen wir eine kleine Pause mit Jana Kirschner. Sie singt das Lied Dunaj.

0: Der Straßenverkehr in der Slowakei steht vor den größten Veränderungen der letzten Jahre. Am 1. September treten mehrere Neuerungen in Kraft, die sowohl Autofahrer als auch Fußgänger betreffen. Das Gesetz wird beiden Seiten mehr Aufmerksamkeit abverlangen. Das Innenministerium hat eine Novelle des Straßenverkehrsgesetzes auf den Weg gebracht, von der es sich mehr Verkehrssicherheit und weniger Verkehrsunfälle verspricht. Fußgänger erhalten Vorrang am Zebrastreifen, wenn sie erkennbar beabsichtigen, ihn zu betreten. Sie dürfen jedoch nicht unvermittelt auf die Fahrbahn treten. Vor dem Überqueren der Straße müssen sie sich vergewissern, dass sich kein Fahrzeug nähert, und Straßenbahnen ist stets Vorrang zu gewähren. Der Verkehrsexperte Josef Drahovský erklärt:
1: Ein Fahrer darf sich einem Fußgängerüberweg nur mit einer solchen Geschwindigkeit nähern, dass er jederzeit damit rechnen muss, vor ihm anzuhalten. Steht ein Fußgänger am Gehwegrand und blickt auf die herannahenden Fahrzeuge, lässt dies eindeutig darauf schließen, dass er die Straße überqueren möchte. Der Fahrzeugführer ist verpflichtet, dem Fußgänger Vorrang zu gewähren.
0: Das geänderte Gesetz verbietet die Nutzung von Mobiltelefonen oder anderen Geräten beim Überqueren der Fahrbahn. Kommt es infolge der Nutzung eines Mobiltelefons oder eines anderen Geräts durch einen Fußgänger zu einem Unfall, gilt er als Mitverursacher. Schärfere Sanktionen sieht die Neuregelung für Fahrer vor, die wiederholt Verkehrsvorschriften verletzen, betont Rechtsanwalt Andrej Solar.
1: Verstößt ein Fahrer innerhalb der letzten 12 Monate dreimal schwerwiegend gegen die Straßenverkehrsvorschriften, wird er ein Rehabilitationsprogramm bei einem Verkehrspsychologen absolvieren müssen.
0: Darüber hinaus muss der Fahrer eine Nachschulung absolvieren und seine fachliche Eignung erneut nachweisen. Die Novelle berücksichtigt auch die steigende Zahl von E-Scootern. Sie dürfen nicht mehr auf Gehwegen fahren, es sei denn, ein Verkehrszeichen erlaubt dies ausdrücklich. Liebe Hörerinnen und Hörer, das war's schon für heute aus dem RSI-Studio in Bratislava. Abdulhani Arut am Mischpult und Marika Anteschowa am Mikrofon danken Ihnen für Ihr Interesse und wünschen noch einen schönen Tag. Bis bald, auf Wiederhören!

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1: Guten Tag, am Mikrofon begrüßt Sie Marika Antaschowa.
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1: Slowakei bezeichnet Vorfall am Flughafen Leipzig als inakzeptabel. Visegrad-Länder wollen die Kooperation mit Japan ausbauen. Kabinett stimmt dem Übereinkommen zur Ukraine-Kommission zu. Die Slowakei hatte den Vorfall mit einer mit Sprengstoff beladenen Drohne am Flughafen Leipzig-Halle vom 4. August scharf verurteilt. Die Bundesregierung macht Russland für den Vorfall verantwortlich. Das slowakische Außenministerium erklärte am Dienstag in einem sozialen Netzwerk: Wir bekunden unsere Solidarität mit Deutschland, unseren Verbündeten und Partnern. Solche Formen hybrider Bedrohungen, die die Sicherheit und das Vertrauen der Öffentlichkeit beeinträchtigen, sind absolut inakzeptabel und untergraben jegliche Bemühungen um einen friedlichen Dialog. Solidarität mit Deutschland bekundete am heutigen Mittwoch auch der slowakische Präsident Peter Pellegrini. Wie er in einem sozialen Netzwerk betonte, sei die Sicherheit unserer Verbündeten unser aller Sicherheit. Die Visegrad-Länder und Japan sind bereit, ihre Zusammenarbeit insbesondere in Wissenschaft, Forschung, künstlicher Intelligenz und fortgeschrittenen Technologien auszubauen. Darüber informierte der slowakische Außenminister Juraj Blanár nach der Sitzung im V4-Plus-Format am Dienstag in der westslowakischen Gemeinde Tomášov. Die Außenminister stimmten darin überein, dass die Beziehungen zwischen der Europäischen Union und Japan gestärkt werden müssen. Sie sprachen zudem über die aktuelle geopolitische Lage. Wie Blanár mitteilte, sehen die Minister Möglichkeiten für eine engere Kooperation, vor allem bei der Stärkung der Widerstandsfähigkeit und der Diversifizierung der Lieferketten. Die Regierung hat am heutigen Mittwoch in Nitra der Unterzeichnung des Übereinkommens zur Einrichtung einer internationalen Schadensersatzkommission für die Ukraine zugestimmt. Das Dokument schafft ein Gremium, das über Schadensersatzforderungen im Zusammenhang mit dem Ukraine-Krieg entscheiden soll. Der slowakische Ministerpräsident Robert Fico wies nach der Sitzung Vorwürfe der Oppositionspartei SAS vom Dienstag zurück. Laut SAS habe Russland die slowakische Diplomatie im Juli darauf hingewiesen, dass es die Unterzeichnung des Übereinkommens als einen feindseligen Schritt betrachten werde. Der Ministerpräsident habe deshalb die Beratung des Dokuments in der Regierung gestoppt. Fico bezeichnete es als durchaus üblich, dass ein Staat über seine Diplomaten seine ablehnende Haltung zum Ausdruck bringt. Er erklärte: Letzte Woche haben wir die Beratung über diesen Punkt unterbrochen, weil wir einige Dinge klären wollten, und heute haben wir ihn gebilligt. Die Nachrichten entstammen Meldungen der Presseagentur TASR.
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1: Seit diesem Monat wird an 6 medizinischen Fachmittelschulen in der Slowakei eine neue Ausbildung für angehende Pflegefachkräfte im Rahmen des sogenannten 1+4-Modells angeboten. Wie Gesundheitsminister Kamil Šaško am Dienstag in Trnava erklärte, nehmen 248 Schüler am Pilotjahrgang teil. Der Ressortchef ist überzeugt, dass dies zu einem festen Bestandteil des Ausbildungssystems für künftige Gesundheitsfachkräfte, in diesem Fall insbesondere für Pflegefachkräfte, wird. Nach Abschluss der 9. Klasse an der Grundschule absolvieren die Schüler an einer medizinischen Fachmittelschule ein eigenständiges 10. Schuljahr mit allgemeiner Ausbildung. Dieses wird mit einem separaten Bildungsnachweis abgeschlossen. Anschließend setzen sie ihre Ausbildung mit einem 4-jährigen Studium im Fach Allgemeine Pflege fort. Der Minister betonte, dass sie in der Schule fachliche Kenntnisse und die erforderlichen Fähigkeiten erwerben, die sie dann mit der klinischen Praxis in Krankenhäusern und medizinischen Einrichtungen verknüpfen. Das Projekt wird seinen Angaben zufolge in enger Zusammenarbeit mit dem Bildungsministerium eingeführt. Das Ressort habe dieses Modell auch mit Partnern auf europäischer Ebene abgestimmt. Das oberste Ziel besteht darin, dass die Absolventen des neuen Bildungswegs eine vollwertige Qualifikation als Pflegefachkraft erwerben, die sowohl in der Slowakei als auch EU-weit anerkannt und anwendbar ist. Der Vorsitzende der Selbstverwaltungsregion Trnava, Josef Viskupic, betonte, dass es in seiner Region gelungen sei, die Ausbildung im Gesundheitswesen zu einem attraktiven Ausbildungszweig zu machen. Er erklärte:
2: В
1: Die Ausbildung, die wir heute ankündigen, würde ich nicht als experimentell bezeichnen, damit niemand diesen Begriff in die falsche Kehle bekommt. Es ist vielmehr ein Start-up. Es zeigt, dass wir in der Lage sind, auf die wichtigste Anforderung zu reagieren, nämlich auf die Herausforderung, den Mangel an medizinischem und pflegerischem Fachpersonal im Gesundheitswesen zu beseitigen. In diesem Jahr wurden medizinische Fachmittelschulen in Bratislava, Trnava, Žilina, Zvolen, Košice und Prešov in das Pilotmodell aufgenommen. Man rechnet damit, dass sich nach und nach weitere Schulen anschließen.
2: Guten Tag, liebe Hörerinnen und Hörer. Auch heute begrüßen wir Sie wieder ganz herzlich zum Magazinteil unserer Sendung Die Slowakei hautnah. Vom Mischpult grüßt Sie Tonmeister Abdul Arut und am Mikrofon Kerstin Jakubik. Unser Programm wollen wir diesmal wieder einer klugen Frau widmen, die hier in Bratislava tätig war. Und im Anschluss nehmen wir Sie wieder einmal mit zu einem kleinen Ausflug. Hier also unsere Themen. Kluge Frauen in Bratislava, Anna Kotzkova-Kratochvilova. Erhaltung der Artenvielfalt als Herausforderung für den modernen Zoo. Zu unserem Programm wünschen wir Ihnen angenehme Unterhaltung.
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2: Pressburg, Prešporok, Požon. Eine Stadt, drei Namen und eine Mischung unterschiedlicher Kulturen. Blickt man in die Geschichte der slowakischen Hauptstadt Bratislava zurück, trifft man zunächst auf bedeutsame Männer, die sich um die Stadt und ihre Einwohner verdient machten. Erst beim genaueren Hinsehen findet man auch viele eindrucksvolle Frauen, die ihr Umfeld geprägt haben. Kluge, mutige und visionäre Persönlichkeiten. Sie wurden hier geboren, haben hier gelebt und gewirkt oder das Leben der Stadt beeinflusst. Heute wollen wir Ihnen eine weitere solche Frau vorstellen. Anna Kotzkova-Kratochvilova zählt zu den bedeutendsten slowakischen Mikrobiologinnen, die sich im Rahmen ihrer wissenschaftlichen Laufbahn besonders auf die Erforschung von Hefen spezialisiert hat. Damit zählt Stadtführerin Lubomira Černáková sie zu Recht zu den klugen Frauen Bratislavas, auch wenn sie auf Umwegen hierher gekommen ist.
3: Anna Kotzkova-Kratochvilová sa nenarodila v Bratislave. Dokonca sa nenarodila ani na Slovensku.
1: Anna Kotzkova-Kratochvilová wurde nicht in Bratislava geboren. Sie stammt eigentlich überhaupt nicht aus der Slowakei. Sie kam jedoch schon als Kind mit ihrer Familie hierher. Geboren wurde sie in Bosnien und Herzegowina.
2: Und zwar am 2. März 1915. Nach Bratislava kam sie aber schon als Kind und besuchte hier die Volksschule und später auch das Gymnasium. Danach führte sie ihr Weg erst einmal weg von Bratislava, nämlich nach Prag, zu einem Studium. Dort begann auch ihre Laufbahn auf einem Gebiet, das bis dahin eher eine Männerdomäne war, denn
3: Práve Anna Kotzkova-Kratochvilová je jedna z dvoch žien.
1: Gerade Anna Kotzkova-Kratochvilová ist eine von zwei Frauen, die zu Zeiten der Tschechoslowakei in großem Maße das tschechoslowakische Brauereiwesen beeinflusst haben, also das hiesige Bier und seine Qualität.
2: Und das war eine große Sache, denn besonders das tschechische Bier war ja schon damals über die Grenzen hinaus bekannt und gehörte zu den Dingen, die man nicht einfach irgendjemandem anvertraut.
1: Natürlich sind in den Brauereien immer die Braumeister von großer Bedeutung. Aber was die Wissenschaft angeht, wovon man beim Brauen ausgeht und was die Grundlagen der Braukunst angeht, da spielten nicht die Männer, sondern zwei Frauen die Hauptrolle. Einerseits war es die Tschechin Gabriela Basažová, die sogar in die Hall of Fame des tschechischen Brau- und Melzereigewerbes eingezogen ist. Und andererseits eben Anna Kotzkova-Kratochvilová.
2: Beide waren dabei am Forschungsinstitut für Brauerei und Melzerei in Prag tätig. Ihre Herangehensweise war aber nicht ganz dieselbe, wie Lubomira Černáková erklärt.
3: rozdiel medzi nimi je asi ten, že zatiaľ čo tá Gabriela Basaržová bola
1: tak. Der Unterschied zwischen beiden ist, dass Gabriela Basaržová die Brauereien auch selbst besuchte und dort Bier braute. Sie war damit eine Art First Lady der angewandten Brauereiwissenschaft. Anna Kotzkova-Kratochvílová dagegen widmete sich eher der Grundlagenforschung im Bereich der Hefepilze. Man nannte sie deshalb auch die Hefekönigin.
2: Und damit spezialisierte sie sich auch nicht allein auf das Brauereiwesen, sondern beschäftigte sich auch mit anderen Bereichen, in denen Hefen zum Einsatz kommen, wie etwa in der Weinherstellung, bei Backwaren und anderen Prozessen der Lebensmittelproduktion.
1: Sie genoss außerordentliche Anerkennung und tut es heute noch. Sie gründete unter anderem die Internationale Kommission für Hefepilze. Diese ist immer noch aktiv und auch heute treffen sich dort die größten Kapazitäten auf dem Gebiet der Mikrobiologie. In diesem Jahr zum Beispiel fand im Mai hier in der Slowakei die 50. Jahreskonferenz über Hefen statt.
2: Schon 1946 gründete Anna Kotzkova-Kratochvílová in Bratislava eine Sammlung mit Hefekulturen, die auch die von ihr isolierten und identifizierten Hefearten und Stämme enthält. Weiter gründete sie die Kommission für Hefen im Rahmen der Tschechoslowakischen Mikrobiologischen Gesellschaft, die sie auch 20 Jahre lang selbst führte. Und sie war Mitbegründerin der Föderation der Tschechoslowakischen Sammlungen von Mikroorganismen. Im Rahmen ihrer Forschungen war sie dabei auch im Ausland tätig, so etwa als Gastprofessorin im deutschen Greifswald, als Expertin auf Kuba und in Korea sowie in weiteren Ländern, was zur damaligen Zeit ganz sicher nicht selbstverständlich war.
1: Sogar während der Zeit des Eisernen Vorhangs gehörte sie, ganz ohne politisches Engagement, sondern nur aufgrund ihrer Fachkompetenz im Bereich Mikrobiologie, zu den Menschen, denen Kontakte zu westlichen Ländern gestattet waren.
2: Am Prager Forschungsinstitut war sie bis 1952 tätig.
3: Keď teda skončila svoje profesionálne pôsobenie v Prahe na tom výskumnom ústave.
1: Als sie ihren professionellen Werdegang am Forschungsinstitut in Prag beendet hatte, kam sie nach Bratislava und war hier an der Chemischen Fakultät der Slowakischen Technischen Hochschule, der heutigen Slowakischen Technischen Universität, tätig. Später dann auch am Chemischen Institut der Slowakischen Akademie der Wissenschaften. Aus diesem Grund gehört auch sie für uns zu den klugen Frauen Bratislavas.
2: Anna Kotzkova-Kratochvílová forschte insgesamt über 30 Jahre hier in der Slowakei. Sie widmete sich der Taxonomie von Hefen und hefeartigen Mikroorganismen, dem Studium der Verwandtschaftsbeziehungen einzelner Gruppen und der Klärung ihrer Phylogenese. Gegenstand ihrer Forschungen waren besonders technologisch bedeutsame Hefearten aus den Bereichen Brauerei, Kälterei und Bäckereiwesen. Als sie 1992 verstarb, hinterließ sie ihr Wissen unter anderem in zahlreichen Veröffentlichungen. Ihre letzte Ruhestätte fand sie übrigens schon fast symbolisch im tschechischen Pilsen. Nach diesem kleinen Einblick in das Leben einer wirklich klugen Frau gibt es nun erst einmal slowakische Musik. Musikredakteur Rado Meša hat diesmal die beliebte slowakische Band Hex im Angebot, und zwar mit dem Titel Cesta z mesta, der Weg aus der Stadt.

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1: Noch vor 100 Jahren waren die zoologischen Gärten vor allem ein Ort der Unterhaltung und der Präsentation exotischer Tiere für ein neugieriges Publikum. Heute hat sich ihre Mission verändert. Sie sind zu Zentren der Forschung, des Naturschutzes, aber auch zur letzten Rettung für zahlreiche gefährdete Arten geworden. In die dazugehörigen Programme sind auch die slowakischen Tiergärten eingebunden. Wie genau der Schutz der Artenvielfalt in den hiesigen Zoos aussieht, hat sich für uns unser Kollege Adrian Totesera angesehen. Den Anfang machen wir hier im Zoo Bratislava. Seine Pressesprecherin Susana Zurzikova erklärt.
2: Erstmals erwähnt wurde er ungefähr 1948. Was nur wenige wissen, ist, dass der Zoo ursprünglich irgendwo im städtischen Erholungsgebiet Železná Studnička entstehen sollte. Allerdings wurde dieser Standort später aufgrund von geologischen Gutachten als ungeeignet eingestuft. Deshalb wurde der Zoo schließlich hier im Tal Mlinská Dolina platziert. Er wurde 1960 eröffnet und momentan haben wir hier 1300 Tiere, die fast 200 Tierarten vertreten. Als der Tiergarten eröffnet wurde, waren es 74 Tierarten und nur 238 Tiere. Unsere Population nimmt also eindeutig zu.
1: Und das auch dank der Zusammenarbeit mit Organisationen aus der ganzen Welt, wie uns der Zoologe Robert Kondrk erklärt.
3: Zoologische Gärten schließen sich allgemein in verschiedenen Organisationen zusammen. Die meisten slowakischen gehören eigentlich zu so einer europaweiten Organisation, die EASA heißt. Das ist eine europäische Vereinigung der Zoos und Aquarien, in deren Rahmen eine große Menge an Programmen läuft, ob nun Rettungs- oder auch Zuchtprogramme. Wir sind an 48 Programmen von EASA beteiligt. Außerdem haben wir auch noch andere Projekte, in die wir eingebunden sind. So läuft etwa ein Wiederansiedlungsprogramm für Moorenten, bei dem wir jedes Jahr unsere Jungtiere in verschiedenen Wiederansiedlungsprojekten platzieren. Dieses Jahr gingen sie in die Tschechische Republik. In den Jahren zuvor wurden sie in Polen platziert, wo diese Enten freigelassen werden.
1: Wie Zoosprecherin Susana Zurzikova weiter sagt, werden im Zoo Bratislava mehrere bedrohte Tierarten betreut.
2: Da gab es die Aufzucht von Streifenhyänen im Jahr 1979. Weiter sind bei uns die gefährdeten europäischen Sumpfschildkröten aus Eiern geschlüpft. Später wurden hier auch die ersten Jungtiere des gemeinen Schimpansen auf die Welt gekommen. In den 80er Jahren wurden zum ersten Mal Breitmaulnashörner in die Slowakei gebracht und wir sind der einzige Zoo, der diese Nashörner hat. Zu unseren jüngsten Erfolgen gehört unter anderem, dass im Jahre 2023 bei den Sumatra-Orangutans ein Junges geboren wurde, was sehr selten ist.
3: Eins der für uns wichtigsten Programme gab es im Jahr 2020, als wir einen europäischen Bison in einem Nationalpark in Bulgarien aussetzten. Das war ein sehr langwieriger Prozess, sowohl hier bei uns als auch bei der anschließenden Sozialisierung dieses Bisons in der freien Natur bei einer ganzen Herde. Zum Glück ist alles gut ausgegangen. Das Weibchen hat sich dort gut angesiedelt und in die wilde Herde eingefügt. Letzten Informationen zufolge soll es auch schon Nachwuchs bekommen haben. So eine Zucht hängt immer auch davon ab, woher das Tier stammt und in welchem Biotop es lebt. Deshalb versuchen wir hier im Zoo immer, das Leben der Tiere weitestgehend an die Bedingungen in freier Natur anzupassen.
1: Davon wollten wir uns natürlich überzeugen und besuchten unter anderem das Gehege des Zwergflusspferds. Das gehört zu den am meisten bedrohten Tierarten hier im Zoo Bratislava. Die zuständige Tierpflegerin Simona Haluschowa erklärt uns, dass dem Flusspferd Regen eigentlich gar nichts ausmacht.
2: Also Regen stört sie selbstverständlich nicht, denn ihre Haut muss ja immer feucht bleiben. Dazu dient ihnen auch ihre natürliche Umgebung. Diese Zwergflusspferde bewohnen nämlich den westlichen Teil Afrikas, vor allem die Regenwälder.
1: Die Tiere scheinen sich hier im Gehege wohlzufühlen. Das männliche Tier entspannt im Wasserbecken. Die Dame der Schöpfung hat sich ins Haus zurückgezogen.
2: Diese Flusspferde sind nämlich eigentlich Einzelgänger. So funktioniert das auch in freier Natur. Sie treffen sich nur zur Paarungszeit. Zum Glück findet diese Paarungszeit bei den Zwergflusspferden jeden Monat statt. Leider werden in freier Natur ihre natürlichen Bedingungen vernichtet. Die Regenwälder werden immer mehr zerstört. Und was konkret unseren Zoo anbelangt, so wurden auch wir in das Rettungsprogramm einbezogen. Das geschah 2015, als ein Flusspferdweibchen von uns nach Florida, also nach Miami, direkt an eine Rettungsstation für diese Zwergflusspferde weitergeleitet wurde. Und ich hoffe sehr, dass ihre Jungen vielleicht schon in die freie Natur gelangen könnten.
3: Die meisten Leute denken, dass es hauptsächlich um diese Wiederansiedlung geht. Natürlich ist das der wohl bedeutsamste Teil, den die Menschen größtenteils mitverfolgen. Ein bedeutsamer Teil der Programme, vor allem bei EASA, richten sich auf irgendeine Art der Rettung dieser Tierarten und die Sicherstellung einer ausreichenden Genvariabilität im Rahmen der einzelnen Arten. Es geht also darum, dass, auch wenn diese Tiere in der aktuellen Zeit noch nicht wieder angesiedelt werden, ein bestimmtes Genreservoir aller Tiere in den Tiergärten gebildet wird, damit wir für den Fall einer möglichen Wiederansiedlung diese Tiere zur Verfügung haben und sie irgendwann in die Natur zurückbringen können.
1: Natürlich können wir die Natur nicht ersetzen, aber wir können ihr helfen. In den Tierparks will man aber nicht nur seltene Tierarten züchten, sondern auch künftige Zoologen und Umweltschützer heranziehen.
2: Ein zoologischer Garten ist so zum Beispiel meistens der Ort, an dem die Kinder erfahren, aha, dieses Tier wird es vielleicht in ein paar Jahren gar nicht mehr geben. Und sie erfahren, was wir tun müssen, um solche Tiere zu retten. Und so werden vielleicht später einmal Zoologen oder auch Naturschützer aus ihnen.
1: Die slowakischen Tiergärten sind in mehrere europäische, aber auch weltweite Programme eingebunden, die dem Populationsmanagement für bedrohte Tierarten dienen. Sie umfassen das Studium, die Reproduktion und den Austausch von Tieren zur Erhaltung der genetischen Vielfalt. Der Chefzoologe vom Zoo Košice, Patrik Pastorik, erklärt, wie das funktioniert.
3: Die Zucht jeder solchen Art, für die ein solches europäisches Erhaltungszuchtprogramm geführt wird, wird von einer Expertengruppe aus verschiedenen Tiergärten geleitet. An ihrer Spitze steht ein Koordinator. Die Gruppenmitglieder und der Koordinator treffen sich regelmäßig, werten die Ergebnisse aus und bestimmen die Zuchtstrategie insgesamt. Und natürlich wird für jede Tierart auch ein Zuchtbuch geführt. Aufgabe des Koordinators ist es, Daten zu sammeln, die für die Planung der Zuchtstrategie erforderlich sind. Deshalb muss er über alle gehaltenen Einzeltiere in den Zoos Bescheid wissen. Er muss ihr Alter, ihr Geschlecht und ihre Herkunft sowie weitere genetische Aspekte kennen.
1: Auf der Grundlage dieser Daten gibt der Koordinator Empfehlungen zur Zusammenführung von Paaren oder Tiergruppen ab.
3: Eine wichtige Aufgabe ist aber nicht nur, darauf zu achten, dass es nicht zu einer Paarung und Vermehrung ungeeigneter Tiere kommt, sondern auch das Bemühen, alle Tiere gleichmäßig in die Zucht einzubeziehen. Es sollte zum Beispiel nicht vorkommen, dass ein genetisch vorteilhaftes Tier überhaupt keine Chance bekommt, sich zu vermehren, während ein anderes mit seinem Nachwuchs die Zuchten überschwemmt und seine Linie überrepräsentiert wird.
1: Nicht nur die Tiergärten zeigen heute, dass eine Verbindung aus Pflege, Wissenschaft und Aufklärung einen beträchtlichen Einfluss auf die Zukunft der Tiere haben kann. Der Zoologe Robert Kondrik vom Zoo Bratislava bestätigt das.
3: Dank der zoologischen Gärten können viele Arten zurückgebracht werden, die in freier Wildbahn bereits ausgestorben waren. Ein Beispiel dafür ist der Davidshirsch, der in freier Natur bereits ausgestorben war. Es gab nur noch einige Tiere in den zoologischen Gärten. Und dank solcher Programme und dank der Tatsache, dass es in den Zoos Exemplare gab, die später wieder angesiedelt werden konnten, gelangte der Davidshirsch auch wieder in die freie Natur. Und es gibt noch mehr solcher Beispiele.
1: Jedes lebende Geschöpf ist ein Beweis dafür, dass die Natur Wunder vollbringen kann. Aufgabe des Menschen ist es nun, dafür zu sorgen, dass diese Wunder nicht aus unserem Leben verschwinden. Und gerade die Tiergärten können dabei eine große Hilfe sein, auch hier in der Slowakei. Und das war's auch schon wieder für heute. Tonmeister Abdul Arut und Redakteurin Kerstin Jakubik danken Ihnen dafür, dass Sie wieder mit dabei waren und wünschen noch einen schönen Tag. Auf Wiederhören. 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
1: Guten Tag, am Mikrofon begrüßt Sie Marika Antaschowa.
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1: Slowakei bezeichnet Vorfall am Flughafen Leipzig als inakzeptabel. Visegrad-Länder wollen die Kooperation mit Japan ausbauen. Kabinett stimmt dem Übereinkommen zur Ukraine-Kommission zu. Die Slowakei hatte den Vorfall mit einer mit Sprengstoff beladenen Drohne am Flughafen Leipzig-Halle vom 4. August scharf verurteilt. Die Bundesregierung macht Russland für den Vorfall verantwortlich. Das slowakische Außenministerium erklärte am Dienstag in einem sozialen Netzwerk: Wir bekunden unsere Solidarität mit Deutschland, unseren Verbündeten und Partner. Solche Formen hybrider Bedrohungen, die die Sicherheit und das Vertrauen der Öffentlichkeit beeinträchtigen, sind absolut inakzeptabel und untergraben jegliche Bemühungen um einen friedlichen Dialog. Solidarität mit Deutschland bekundete am heutigen Mittwoch auch der slowakische Präsident Peter Pellegrini. Wie er in einem sozialen Netzwerk betonte, sei die Sicherheit unserer Verbündeten unser aller Sicherheit. Die Visegrad-Länder und Japan sind bereit, ihre Zusammenarbeit insbesondere in Wissenschaft, Forschung, künstlicher Intelligenz und fortgeschrittenen Technologien auszubauen. Darüber informierte der slowakische Außenminister Juraj Blanár nach der Sitzung im V4-Plus-Format am Dienstag in der westslowakischen Gemeinde Tomášov. Die Außenminister stimmten darin überein, dass die Beziehungen zwischen der Europäischen Union und Japan gestärkt werden müssen. Sie sprachen zudem über die aktuelle geopolitische Lage. Wie Blanár mitteilte, sehen die Minister Möglichkeiten für eine engere Kooperation, vor allem bei der Stärkung der Widerstandsfähigkeit und der Diversifizierung der Lieferketten. Die Regierung hat am heutigen Mittwoch in Nitra der Unterzeichnung des Übereinkommens zur Einrichtung einer internationalen Schadensersatzkommission für die Ukraine zugestimmt. Das Dokument schafft ein Gremium, das über Schadensersatzforderungen im Zusammenhang mit dem Ukraine-Krieg entscheiden soll. Der slowakische Ministerpräsident Robert Fico wies nach der Sitzung Vorwürfe der Oppositionspartei SAS vom Dienstag zurück. Laut SAS habe Russland die slowakische Diplomatie im Juli darauf hingewiesen, dass es die Unterzeichnung des Übereinkommens als einen feindseligen Schritt betrachten werde. Der Ministerpräsident habe deshalb die Beratung des Dokuments in der Regierung gestoppt. Fico bezeichnete es als durchaus üblich, dass ein Staat über seine Diplomaten seine ablehnende Haltung zum Ausdruck bringt. Er erklärte: Letzte Woche haben wir die Beratung über diesen Punkt unterbrochen, weil wir einige Dinge klären wollten, und heute haben wir ihn gebilligt. Die Nachrichten entstammen Meldungen der Presseagentur TASR.
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1: Seit diesem Monat wird an 6 medizinischen Fachmittelschulen in der Slowakei eine neue Ausbildung für angehende Pflegefachkräfte im Rahmen des sogenannten 1+4-Modells angeboten. Wie Gesundheitsminister Kamil Šaško am Dienstag in Trnava erklärte, nehmen 248 Schüler am Pilotjahrgang teil. Der Ressortchef ist überzeugt, dass dies zu einem festen Bestandteil des Ausbildungssystems für künftige Gesundheitsfachkräfte, in diesem Fall insbesondere für Pflegefachkräfte, wird. Nach Abschluss der 9. Klasse an der Grundschule absolvieren die Schüler an einer medizinischen Fachmittelschule ein eigenständiges 10. Schuljahr mit allgemeiner Ausbildung. Dieses wird mit einem separaten Bildungsnachweis abgeschlossen. Anschließend setzen sie ihre Ausbildung mit einem 4-jährigen Studium im Fach Allgemeine Pflege fort. Der Minister betonte, dass sie in der Schule fachliche Kenntnisse und die erforderlichen Fähigkeiten erwerben, die sie dann mit der klinischen Praxis in Krankenhäusern und medizinischen Einrichtungen verknüpfen. Das Projekt wird seinen Angaben zufolge in enger Zusammenarbeit mit dem Bildungsministerium eingeführt. Das Ressort habe dieses Modell auch mit Partnern auf europäischer Ebene abgestimmt. Das oberste Ziel besteht darin, dass die Absolventen des neuen Bildungswegs eine vollwertige Qualifikation als Pflegefachkraft erwerben, die sowohl in der Slowakei als auch EU-weit anerkannt und anwendbar ist. Der Vorsitzende der Selbstverwaltungsregion Trnava, Josef Viskupic, betonte, dass es in seiner Region gelungen sei, die Ausbildung im Gesundheitswesen zu einem attraktiven Ausbildungszweig zu machen. Er erklärte:
2: vzdelávanie, ktoré dnes ohlasujeme.
1: Die Ausbildung, die wir heute ankündigen, würde ich nicht als experimentell bezeichnen, damit niemand diesen Begriff in die falsche Kehle bekommt. Es ist vielmehr ein Start-up. Es zeigt, dass wir in der Lage sind, auf die wichtigste Anforderung zu reagieren, nämlich auf die Herausforderung, den Mangel an medizinischem und pflegerischem Fachpersonal im Gesundheitswesen zu beseitigen. In diesem Jahr wurden medizinische Fachmittelschulen in Bratislava, Trnava, Žilina, Zvolen, Košice und Prešov in das Pilotmodell aufgenommen. Man rechnet damit, dass sich nach und nach weitere Schulen anschließen.
3: Guten Tag, liebe Hörerinnen und Hörer. Auch heute begrüßen wir Sie wieder ganz herzlich zum Magazinteil unserer Sendung Die Slowakei hautnah. Vom Mischpult grüßt Sie Tonmeister Abdul Arut und am Mikrofon Kerstin Jakubik. Unser Programm wollen wir diesmal wieder einer klugen Frau widmen, die hier in Bratislava tätig war. Und im Anschluss nehmen wir Sie wieder einmal mit zu einem kleinen Ausflug. Hier also unsere Themen. Kluge Frauen in Bratislava, Anna Kotzkova-Kratochvilova. Erhaltung der Artenvielfalt als Herausforderung für den modernen Zoo. Zu unserem Programm wünschen wir Ihnen angenehme Unterhaltung.
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3: Pressburg, Prešporok, Požon. Eine Stadt, drei Namen und eine Mischung unterschiedlicher Kulturen. Blickt man in die Geschichte der slowakischen Hauptstadt Bratislava zurück, trifft man zunächst auf bedeutsame Männer, die sich um die Stadt und ihre Einwohner verdient machten. Erst beim genaueren Hinsehen findet man auch viele eindrucksvolle Frauen, die ihr Umfeld geprägt haben. Kluge, mutige und visionäre Persönlichkeiten. Sie wurden hier geboren, haben hier gelebt und gewirkt oder das Leben der Stadt beeinflusst. Heute wollen wir Ihnen eine weitere solche Frau vorstellen. Anna Kotzkova-Kratochvilova zählt zu den bedeutendsten slowakischen Mikrobiologinnen, die sich im Rahmen ihrer wissenschaftlichen Laufbahn besonders auf die Erforschung von Hefen spezialisiert hat. Damit zählt Stadtführerin Lubomira Černáková sie zu Recht zu den klugen Frauen Bratislavas, auch wenn sie auf Umwegen hierher gekommen ist.
4: Anna Kotzkova-Kratochvilová sa nenarodila v Bratislave. Dokonca sa nenarodila ani na Slovensku.
1: Anna Kotzkova-Kratochvilová wurde nicht in Bratislava geboren. Sie stammt eigentlich überhaupt nicht aus der Slowakei. Sie kam jedoch schon als Kind mit ihrer Familie hierher. Geboren wurde sie in Bosnien und Herzegowina.
3: Und zwar am 2. März 1915. Nach Bratislava kam sie aber schon als Kind und besuchte hier die Volksschule und später auch das Gymnasium. Danach führte sie ihr Weg erst einmal weg von Bratislava, nämlich nach Prag, zu einem Studium. Dort begann auch ihre Laufbahn auf einem Gebiet, das bis dahin eher eine Männerdomäne war, denn
4: práve Anna Kotzkova-Kratochvilová je jedna z dvoch žien.
1: Gerade Anna Kotzkova-Kratochvilová ist eine von zwei Frauen, die zu Zeiten der Tschechoslowakei in großem Maße das tschechoslowakische Brauereiwesen beeinflusst haben, also das hiesige Bier und seine Qualität.
3: Und das war eine große Sache, denn besonders das tschechische Bier war ja schon damals über die Grenzen hinaus bekannt und gehörte zu den Dingen, die man nicht einfach irgendjemandem anvertraut.
1: Natürlich sind in den Brauereien immer die Braumeister von großer Bedeutung. Aber was die Wissenschaft angeht, wovon man beim Brauen ausgeht und was die Grundlagen der Braukunst angeht, da spielten nicht die Männer, sondern zwei Frauen die Hauptrolle. Einerseits war es die Tschechin Gabriela Basažová, die sogar in die Hall of Fame des tschechischen Brau- und Mälzereigewerbes eingezogen ist. Und andererseits eben Anna Kotzkova-Kratochvilová.
3: Beide waren dabei am Forschungsinstitut für Brauerei und Mälzerei in Prag tätig. Ihre Herangehensweise war aber nicht ganz dieselbe, wie Lubomira Černáková erklärt.
4: Rozdiel medzi nimi je asi ten, že zatiaľ čo tá Gabriela Basažová bola...
1: Der Unterschied zwischen beiden ist, dass Gabriela Basažová

0: Sie genoss außerordentliche Anerkennung und tut es heute noch. Sie gründete unter anderem die Internationale Kommission für Hefepilze. Diese ist immer noch aktiv und auch heute treffen sich dort die größten Kapazitäten auf dem Gebiet der Mikrobiologie. In diesem Jahr zum Beispiel fand im Mai hier in der Slowakei die 50. Jahreskonferenz über Hefen statt.
1: Schon 1946 gründete Anna Kotzkova-Kratochvilova in Bratislava eine Sammlung mit Hefekulturen, die auch die von ihr isolierten und identifizierten Hefearten und Stämme enthält. Weiter gründete sie die Kommission für Hefen im Rahmen der Tschechoslowakischen Mikrobiologischen Gesellschaft, die sie auch 20 Jahre lang selbst führte. Und sie war Mitbegründerin der Föderation der Tschechoslowakischen Sammlungen von Mikroorganismen. Im Rahmen ihrer Forschungen war sie dabei auch im Ausland tätig, so etwa als Gastprofessorin im deutschen Greifswald, als Expertin auf Kuba und in Korea sowie in weiteren Ländern, was zur damaligen Zeit ganz sicher nicht selbstverständlich war.
0: Sogar während der Zeit des Eisernen Vorhangs gehörte sie, ganz ohne politisches Engagement, sondern nur aufgrund ihrer Fachkompetenz im Bereich Mikrobiologie, zu den Menschen, denen Kontakte zu westlichen Ländern gestattet waren.
1: Am Prager Forschungsinstitut war sie bis 1952 tätig.
0: Als sie ihren professionellen Werdegang am Forschungsinstitut in Prag beendet hatte, kam sie nach Bratislava und war hier an der Chemischen Fakultät der Slowakischen Technischen Hochschule, der heutigen Slowakischen Technischen Universität, tätig. Später dann auch am Chemischen Institut der Slowakischen Akademie der Wissenschaften. Aus diesem Grund gehört auch sie für uns zu den klugen Frauen Bratislavas.
1: Anna Kotzkova-Kratochvilova forschte insgesamt über 30 Jahre hier in der Slowakei. Sie widmete sich der Taxonomie von Hefen und hefeartigen Mikroorganismen, dem Studium der Verwandtschaftsbeziehungen einzelner Gruppen und der Klärung ihrer Phylogenese. Gegenstand ihrer Forschungen waren besonders technologisch bedeutsame Hefearten aus den Bereichen Brauerei, Kälterei und Bäckereiwesen. Als sie 1992 verstarb, hinterließ sie ihr Wissen unter anderem in zahlreichen Veröffentlichungen. Ihre letzte Ruhestätte fand sie übrigens schon fast symbolisch im tschechischen Pilsen. Nach diesem kleinen Einblick in das Leben einer wirklich klugen Frau gibt es nun erst einmal slowakische Musik. Musikredakteur Rado Meša hat diesmal die beliebte slowakische Band Hex im Angebot, und zwar mit dem Titel Cesta z mesta, der Weg aus der Stadt.

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1: Noch vor 100 Jahren waren die zoologischen Gärten vor allem ein Ort der Unterhaltung und der Präsentation exotischer Tiere für ein neugieriges Publikum. Heute hat sich ihre Mission verändert. Sie sind zu Zentren der Forschung, des Naturschutzes, aber auch zur letzten Rettung für zahlreiche gefährdete Arten geworden. In die dazugehörigen Programme sind auch die slowakischen Tiergärten eingebunden. Wie genau der Schutz der Artenvielfalt in den hiesigen Zoos aussieht, hat sich für uns unser Kollege Adrian Totesere angesehen. Den Anfang machen wir hier im Zoo Bratislava. Seine Pressesprecherin Susana Zurzikova erklärt.
2: Erstmals erwähnt wurde er ungefähr 1948. Was nur wenige wissen, ist, dass der Zoo ursprünglich irgendwo im städtischen Erholungsgebiet Železná Studnička entstehen sollte. Allerdings wurde dieser Standort später aufgrund von geologischen Gutachten als ungeeignet eingestuft. Deshalb wurde der Zoo schließlich hier im Tal Mlinská Dolina platziert. Er wurde 1960 eröffnet und momentan haben wir hier 1300 Tiere, die fast 200 Tierarten vertreten. Als der Tiergarten eröffnet wurde, waren es 74 Tierarten und nur 238 Tiere. Unsere Population nimmt also eindeutig zu.
1: Und das auch dank der Zusammenarbeit mit Organisationen aus der ganzen Welt, wie uns der Zoologe Robert Kontrk erklärt.
3: Zoologische Gärten schließen sich allgemein in verschiedenen Organisationen zusammen. Die meisten slowakischen gehören eigentlich zu so einer europaweiten Organisation, die EASA heißt. Das ist eine europäische Vereinigung der Zoos und Aquarien, in deren Rahmen eine große Menge an Programmen läuft, ob nun Rettungs- oder auch Zuchtprogramme. Wir sind an 48 Programmen von EASA beteiligt. Außerdem haben wir auch noch andere Projekte, in die wir eingebunden sind. So läuft etwa ein Wiederansiedlungsprogramm für Moorenten, bei dem wir jedes Jahr unsere Jungtiere in verschiedenen Wiederansiedlungsprojekten platzieren. Dieses Jahr gingen sie in die Tschechische Republik. In den Jahren zuvor wurden sie in Polen platziert, wo diese Enten freigelassen werden.
1: Wie Zoosprecherin Susana Zurzikova weiter sagt, werden im Zoo Bratislava mehrere bedrohte Tierarten betreut.
2: Da gab es die Aufzucht von Streifenhyänen im Jahr 1979. Weiter sind bei uns die gefährdeten europäischen Sumpfschildkröten aus Eiern geschlüpft. Später wurden hier auch die ersten Jungtiere des gemeinen Schimpansen auf die Welt gekommen. In den 80er Jahren wurden zum ersten Mal Breitmaulnashörner in die Slowakei gebracht und wir sind der einzige Zoo, der diese Nashörner hat. Zu unseren jüngsten Erfolgen gehört unter anderem, dass im Jahre 2023 bei den Sumatra-Orangutans ein Junges geboren wurde, was sehr selten ist.
3: Eins der für uns wichtigsten Programme gab es im Jahr 2020, als wir einen europäischen Bison in einem Nationalpark in Bulgarien aussetzten. Das war ein sehr langwieriger Prozess, sowohl hier bei uns als auch bei der anschließenden Sozialisierung dieses Bisons in der freien Natur bei einer ganzen Herde. Zum Glück ist alles gut ausgegangen. Das Weibchen hat sich dort gut angesiedelt und in die wilde Herde eingefügt. Letzten Informationen zufolge soll es auch schon Nachwuchs bekommen haben. So eine Zucht hängt immer auch davon ab, woher das Tier stammt und in welchem Biotop es lebt. Deshalb versuchen wir hier im Zoo immer, das Leben der Tiere weitestgehend an die Bedingungen in freier Natur anzupassen.
1: Davon wollten wir uns natürlich überzeugen und besuchten unter anderem das Gehege des Zwergflusspferds. Das gehört zu den am meisten bedrohten Tierarten hier im Zoo Bratislava. Die zuständige Tierpflegerin Simona Haluschowa erklärt uns, dass dem Flusspferd Regen eigentlich gar nichts ausmacht.
2: Also Regen stört sie selbstverständlich nicht, denn ihre Haut muss ja immer feucht bleiben. Dazu dient ihnen auch ihre natürliche Umgebung. Diese Zwergflusspferde bewohnen nämlich den westlichen Teil Afrikas, vor allem die Regenwälder.
1: Die Tiere scheinen sich hier im Gehege wohlzufühlen. Das männliche Tier entspannt im Wasserbecken. Die Dame der Schöpfung hat sich ins Haus zurückgezogen.
2: Diese Flusspferde sind nämlich eigentlich Einzelgänger. So funktioniert das auch in freier Natur. Sie treffen sich nur zur Paarungszeit. Zum Glück findet diese Paarungszeit bei den Zwergflusspferden jeden Monat statt. Leider werden in freier Natur ihre natürlichen Bedingungen vernichtet. Die Regenwälder werden immer mehr zerstört. Und was konkret unseren Zoo anbelangt, so wurden auch wir in das Rettungsprogramm einbezogen. Das geschah 2015, als ein Flusspferdweibchen von uns nach Florida, also nach Miami, direkt an eine Rettungsstation für diese Zwergflusspferde weitergeleitet wurde. Und ich hoffe sehr, dass ihre Jungen vielleicht schon in die freie Natur gelangen könnten.
3: Die meisten Leute denken, dass es hauptsächlich um diese Wiederansiedlung geht. Natürlich ist das der wohl bedeutsamste Teil, den die Menschen größtenteils mitverfolgen. Ein bedeutsamer Teil der Programme, vor allem bei EASA, richten sich auf irgendeine Art der Rettung dieser Tierarten und die Sicherstellung einer ausreichenden Genvariabilität im Rahmen der einzelnen Arten. Es geht also darum, dass, auch wenn diese Tiere in der aktuellen Zeit noch nicht wieder angesiedelt werden, ein bestimmtes Genreservoir aller Tiere in den Tiergärten gebildet wird, damit wir für den Fall einer möglichen Wiederansiedlung diese Tiere zur Verfügung haben und sie irgendwann in die Natur zurückbringen können.
1: Natürlich können wir die Natur nicht ersetzen, aber wir können ihr helfen. In den Tierparks will man aber nicht nur seltene Tierarten züchten, sondern auch künftige Zoologen und Umweltschützer heranziehen.
2: Ein zoologischer Garten ist so zum Beispiel meistens der Ort, an dem die Kinder erfahren, aha, dieses Tier wird es vielleicht in ein paar Jahren gar nicht mehr geben. Und sie erfahren, was wir tun müssen, um solche Tiere zu retten. Und so werden vielleicht später einmal Zoologen oder auch Naturschützer aus ihnen.
1: Die slowakischen Tiergärten sind in mehrere europäische, aber auch weltweite Programme eingebunden, die dem Populationsmanagement für bedrohte Tierarten dienen. Sie umfassen das Studium, die Reproduktion und den Austausch von Tieren zur Erhaltung der genetischen Vielfalt. Der Chefzoologe vom Zoo Košice, Patrik Pastorik, erklärt, wie das funktioniert.
3: Die Zucht jeder solchen Art, für die ein solches europäisches Erhaltungszuchtprogramm geführt wird, wird von einer Expertengruppe aus verschiedenen Tiergärten geleitet. An ihrer Spitze steht ein Koordinator. Die Gruppenmitglieder und der Koordinator treffen sich regelmäßig, werten die Ergebnisse aus und bestimmen die Zuchtstrategie insgesamt. Und natürlich wird für jede Tierart auch ein Zuchtbuch geführt. Aufgabe des Koordinators ist es, Daten zu sammeln, die für die Planung der Zuchtstrategie erforderlich sind. Deshalb muss er über alle gehaltenen Einzeltiere in den Zoos Bescheid wissen. Er muss ihr Alter, ihr Geschlecht und ihre Herkunft sowie weitere genetische Aspekte kennen.
1: Auf der Grundlage dieser Daten gibt der Koordinator Empfehlungen zur Zusammenführung von Paaren oder Tiergruppen ab.
3: Eine wichtige Aufgabe ist aber nicht nur, darauf zu achten, dass es nicht zu einer Paarung und Vermehrung ungeeigneter Tiere kommt, sondern auch das Bemühen, alle Tiere gleichmäßig in die Zucht einzubeziehen. Es sollte zum Beispiel nicht vorkommen, dass ein genetisch vorteilhaftes Tier überhaupt keine Chance bekommt, sich zu vermehren, während ein anderes mit seinem Nachwuchs die Zuchten überschwemmt und seine Linie überrepräsentiert wird.
1: Nicht nur die Tiergärten zeigen heute, dass eine Verbindung aus Pflege, Wissenschaft und Aufklärung einen beträchtlichen Einfluss auf die Zukunft der Tiere haben kann. Der Zoologe Robert Kondrek vom Zoo Bratislava bestätigt das.
3: Dank der zoologischen Gärten können viele Arten zurückgebracht werden, die in freier Wildbahn bereits ausgestorben waren. Ein Beispiel dafür ist der Davidshirsch, der in freier Natur bereits ausgestorben war. Es gab nur noch einige Tiere in den zoologischen Gärten. Und dank solcher Programme und dank der Tatsache, dass es in den Zoos Exemplare gab, die später wieder angesiedelt werden konnten, gelangte der Davidshirsch auch wieder in die freie Natur. Und es gibt noch mehr solcher Beispiele.
1: Jedes lebende Geschöpf ist ein Beweis dafür, dass die Natur Wunder vollbringen kann. Aufgabe des Menschen ist es nun, dafür zu sorgen, dass diese Wunder nicht aus unserem Leben verschwinden. Und gerade die Tiergärten können dabei eine große Hilfe sein, auch hier in der Slowakei. Und das war's auch schon wieder für heute. Tonmeister Abdul Arut und Redakteurin Kerstin Jakubik danken Ihnen dafür, dass Sie wieder mit dabei waren und wünschen noch einen schönen Tag. Auf Wiederhören. Do počutia.
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1: Guten Tag, am Mikrofon begrüßt Sie Marika Antaschowa.
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1: Slowakei bezeichnet Vorfall am Flughafen Leipzig als inakzeptabel. Visegrad-Länder wollen die Kooperation mit Japan ausbauen. Kabinett stimmt dem Übereinkommen zur Ukraine-Kommission zu. Die Slowakei hatte den Vorfall mit einer mit Sprengstoff beladenen Drohne am Flughafen Leipzig-Halle vom 4. August scharf verurteilt. Die Bundesregierung macht Russland für den Vorfall verantwortlich. Das slowakische Außenministerium erklärte am Dienstag in einem sozialen Netzwerk: Wir bekunden unsere Solidarität mit Deutschland, unseren Verbündeten und Partner. Solche Formen hybrider Bedrohungen, die die Sicherheit und das Vertrauen der Öffentlichkeit beeinträchtigen, sind absolut inakzeptabel und untergraben jegliche Bemühungen um einen friedlichen Dialog. Solidarität mit Deutschland bekundete am heutigen Mittwoch auch der slowakische Präsident Peter Pellegrini. Wie er in einem sozialen Netzwerk betonte, sei die Sicherheit unserer Verbündeten unser aller Sicherheit. Die Visegrad-Länder und Japan sind bereit, ihre Zusammenarbeit insbesondere in Wissenschaft, Forschung, künstlicher Intelligenz und fortgeschrittenen Technologien auszubauen. Darüber informierte der slowakische Außenminister Juraj Blanár nach der Sitzung im V4-Plus-Format am Dienstag in der westslowakischen Gemeinde Tomášov. Die Außenminister stimmten darin überein, dass die Beziehungen zwischen der Europäischen Union und Japan gestärkt werden müssen. Sie sprachen zudem über die aktuelle geopolitische Lage. Wie Blanár mitteilte, sehen die Minister Möglichkeiten für eine engere Kooperation, vor allem bei der Stärkung der Widerstandsfähigkeit und der Diversifizierung der Lieferketten. Die Regierung hat am heutigen Mittwoch in Nitra der Unterzeichnung des Übereinkommens zur Einrichtung einer internationalen Schadensersatzkommission für die Ukraine zugestimmt. Das Dokument schafft ein Gremium, das über Schadensersatzforderungen im Zusammenhang mit dem Ukraine-Krieg entscheiden soll. Der slowakische Ministerpräsident Robert Fico wies nach der Sitzung Vorwürfe der Oppositionspartei SAS vom Dienstag zurück. Laut SAS habe Russland die slowakische Diplomatie im Juli darauf hingewiesen, dass es die Unterzeichnung des Übereinkommens als einen feindseligen Schritt betrachten werde. Der Ministerpräsident habe deshalb die Beratung des Dokuments in der Regierung gestoppt. Fico bezeichnete es als durchaus üblich, dass ein Staat über seine Diplomaten seine ablehnende Haltung zum Ausdruck bringt. Er erklärte: Letzte Woche haben wir die Beratung über diesen Punkt unterbrochen, weil wir einige Dinge klären wollten, und heute haben wir ihn gebilligt. Die Nachrichten entstammen Meldungen der Presseagentur TASR.
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1: Seit diesem Monat wird an 6 medizinischen Fachmittelschulen in der Slowakei eine neue Ausbildung für angehende Pflegefachkräfte im Rahmen des sogenannten 1+4-Modells angeboten. Wie Gesundheitsminister Kamil Šaško am Dienstag in Trnava erklärte, nehmen 248 Schüler am Pilotjahrgang teil. Der Ressortchef ist überzeugt, dass dies zu einem festen Bestandteil des Ausbildungssystems für künftige Gesundheitsfachkräfte, in diesem Fall insbesondere für Pflegefachkräfte, wird. Nach Abschluss der 9. Klasse an der Grundschule absolvieren die Schüler an einer medizinischen Fachmittelschule ein eigenständiges 10. Schuljahr mit allgemeiner Ausbildung. Dieses wird mit einem separaten Bildungsnachweis abgeschlossen. Anschließend setzen sie ihre Ausbildung mit einem 4-jährigen Studium im Fach Allgemeine Pflege fort. Der Minister betonte, dass sie in der Schule fachliche Kenntnisse und die erforderlichen Fähigkeiten erwerben, die sie dann mit der klinischen Praxis in Krankenhäusern und medizinischen Einrichtungen verknüpfen. Das Projekt wird seinen Angaben zufolge in enger Zusammenarbeit mit dem Bildungsministerium eingeführt. Das Ressort habe dieses Modell auch mit Partnern auf europäischer Ebene abgestimmt. Das oberste Ziel besteht darin, dass die Absolventen des neuen Bildungswegs eine vollwertige Qualifikation als Pflegefachkraft erwerben, die sowohl in der Slowakei als auch EU-weit anerkannt und anwendbar ist. Der Vorsitzende der Selbstverwaltungsregion Trnava, Josef Viskupic, betonte, dass es in seiner Region gelungen sei, die Ausbildung im Gesundheitswesen zu einem attraktiven Ausbildungszweig zu machen. Er erklärte:
2: vzdelávanie, ktoré dnes ohlasujeme.
1: Die Ausbildung, die wir heute ankündigen, würde ich nicht als experimentell bezeichnen, damit niemand diesen Begriff in die falsche Kehle bekommt. Es ist vielmehr ein Start-up. Es zeigt, dass wir in der Lage sind, auf die wichtigste Anforderung zu reagieren, nämlich auf die Herausforderung, den Mangel an medizinischem und pflegerischem Fachpersonal im Gesundheitswesen zu beseitigen. In diesem Jahr wurden medizinische Fachmittelschulen in Bratislava, Trnava, Žilina, Zvolen, Košice und Prešov in das Pilotmodell aufgenommen. Man rechnet damit, dass sich nach und nach weitere Schulen anschließen.
3: Guten Tag, liebe Hörerinnen und Hörer. Auch heute begrüßen wir Sie wieder ganz herzlich zum Magazinteil unserer Sendung Die Slowakei hautnah. Vom Mischpult grüßt Sie Tonmeister Abdul Arut und am Mikrofon Kerstin Jakubik. Unser Programm wollen wir diesmal wieder einer klugen Frau widmen, die hier in Bratislava tätig war. Und im Anschluss nehmen wir Sie wieder einmal mit zu einem kleinen Ausflug. Hier also unsere Themen. Kluge Frauen in Bratislava, Anna Kotzkova-Kratochvilova. Erhaltung der Artenvielfalt als Herausforderung für den modernen Zoo. Zu unserem Programm wünschen wir Ihnen angenehme Unterhaltung.
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3: Pressburg, Prešporok, Požon. Eine Stadt, drei Namen und eine Mischung unterschiedlicher Kulturen. Blickt man in die Geschichte der slowakischen Hauptstadt Bratislava zurück, trifft man zunächst auf bedeutsame Männer, die sich um die Stadt und ihre Einwohner verdient machten. Erst beim genaueren Hinsehen findet man auch viele eindrucksvolle Frauen, die ihr Umfeld geprägt haben. Kluge, mutige und visionäre Persönlichkeiten. Sie wurden hier geboren, haben hier gelebt und gewirkt oder das Leben der Stadt beeinflusst. Heute wollen wir Ihnen eine weitere solche Frau vorstellen. Anna Kotzkova-Kratochvilova zählt zu den bedeutendsten slowakischen Mikrobiologinnen, die sich im Rahmen ihrer wissenschaftlichen Laufbahn besonders auf die Erforschung von Hefen spezialisiert hat. Damit zählt Stadtführerin Lubomira Černáková sie zu Recht zu den klugen Frauen Bratislavas, auch wenn sie auf Umwegen hierher gekommen ist.
4: Anna Kotzkova-Kratochvilová sa nenarodila v Bratislave. Dokonca sa nenarodila ani na Slovensku.
1: Anna Kotzkova-Kratochvilová wurde nicht in Bratislava geboren. Sie stammt eigentlich überhaupt nicht aus der Slowakei. Sie kam jedoch schon als Kind mit ihrer Familie hierher. Geboren wurde sie in Bosnien und Herzegowina.
3: Und zwar am 2. März 1915. Nach Bratislava kam sie aber schon als Kind und besuchte hier die Volksschule und später auch das Gymnasium. Danach führte sie ihr Weg erst einmal weg von Bratislava, nämlich nach Prag, zu einem Studium. Dort begann auch ihre Laufbahn auf einem Gebiet, das bis dahin eher eine Männerdomäne war, denn
4: práve Anna Kotzkova-Kratochvilová je jedna z dvoch žien.
1: Gerade Anna Kotzkova-Kratochvilová ist eine von zwei Frauen, die zu Zeiten der Tschechoslowakei in großem Maße das tschechoslowakische Brauereiwesen beeinflusst haben, also das hiesige Bier und seine Qualität.
3: Und das war eine große Sache, denn besonders das tschechische Bier war ja schon damals über die Grenzen hinaus bekannt und gehörte zu den Dingen, die man nicht einfach irgendjemandem anvertraut.
1: Natürlich sind in den Brauereien immer die Braumeister von großer Bedeutung. Aber was die Wissenschaft angeht, wovon man beim Brauen ausgeht und was die Grundlagen der Braukunst angeht, da spielten nicht die Männer, sondern zwei Frauen die Hauptrolle. Einerseits war es die Tschechin Gabriela Basažová, die sogar in die Hall of Fame des tschechischen Brau- und Mälzereigewerbes eingezogen ist. Und andererseits eben Anna Kotzkova-Kratochvilová.
3: Beide waren dabei am Forschungsinstitut für Brauerei und Mälzerei in Prag tätig. Ihre Herangehensweise war aber nicht ganz dieselbe, wie Lubomira Černáková erklärt.
4: rozdiel medzi nimi je asi ten, že zatiaľ čo tá Gabriela Basažová bola tak.
1: Der Unterschied zwischen beiden ist, dass Gabriela Basažová die Brauereien auch selbst besuchte und dort Bier braute. Sie war damit eine Art First Lady der angewandten Brauereiwissenschaft. Anna Kotzkova-Kratochvílová dagegen widmete sich eher der Grundlagenforschung im Bereich der Hefepilze. Man nannte sie deshalb auch die Hefekönigin.
3: Und damit spezialisierte sie sich auch nicht allein auf das Brauereiwesen, sondern beschäftigte sich auch mit anderen Bereichen, in denen Hefen zum Einsatz kommen, wie etwa in der Weinherstellung, bei Backwaren und anderen Prozessen der Lebensmittelproduktion.
1: Sie genoss außerordentliche Anerkennung und tut es heute noch. Sie gründete unter anderem die Internationale Kommission für Hefepilze. Diese ist immer noch aktiv und auch heute treffen sich dort die größten Kapazitäten auf dem Gebiet der Mikrobiologie. In diesem Jahr zum Beispiel fand im Mai hier in der Slowakei die 50. Jahreskonferenz über Hefen statt.
3: Schon 1946 gründete Anna Kotzkova-Kratochvílová in Bratislava eine Sammlung mit Hefekulturen, die auch die von ihr isolierten und identifizierten Hefearten und Stämme

0: Sogar während der Zeit des Eisernen Vorhangs gehörte sie, ganz ohne politisches Engagement, sondern nur aufgrund ihrer Fachkompetenz im Bereich Mikrobiologie, zu den Menschen, denen Kontakte zu westlichen Ländern gestattet waren.
1: Am Prager Forschungsinstitut war sie bis 1952 tätig.
2: Keď teda skončila svoje profesionálne pôsobenie v Prahe na tom výskumnom ústave.
0: Als sie ihren professionellen Werdegang am Forschungsinstitut in Prag beendet hatte, kam sie nach Bratislava und war hier an der Chemischen Fakultät der Slowakischen Technischen Hochschule, der heutigen Slowakischen Technischen Universität, tätig. Später dann auch am Chemischen Institut der Slowakischen Akademie der Wissenschaften. Aus diesem Grund gehört auch sie für uns zu den klugen Frauen Bratislavas.
1: Anna Kotzkova-Kratochvilová forschte insgesamt über 30 Jahre hier in der Slowakei. Sie widmete sich der Taxonomie von Hefen und hefeartigen Mikroorganismen, dem Studium der Verwandtschaftsbeziehungen einzelner Gruppen und der Klärung ihrer Phylogenese. Gegenstand ihrer Forschungen waren besonders technologisch bedeutsame Hefearten aus den Bereichen Brauerei, Kälterei und Bäckereiwesen. Als sie 1992 verstarb, hinterließ sie ihr Wissen unter anderem in zahlreichen Veröffentlichungen. Ihre letzte Ruhestätte fand sie übrigens schon fast symbolisch im tschechischen Pilsen. Nach diesem kleinen Einblick in das Leben einer wirklich klugen Frau gibt es nun erst einmal slowakische Musik. Musikredakteur Rado Meša hat diesmal die beliebte slowakische Band Hex im Angebot, und zwar mit dem Titel Cesta z mesta, der Weg aus der Stadt.

0: unter der Lupe.
1: Noch vor 100 Jahren waren die zoologischen Gärten vor allem ein Ort der Unterhaltung.

0: Verwahrung und der Präsentation exotischer Tiere für ein neugieriges Publikum. Heute hat sich ihre Mission verändert. Sie sind zu Zentren der Forschung, des Naturschutzes, aber auch zur letzten Rettung für zahlreiche gefährdete Arten geworden. In die dazugehörigen Programme sind auch die slowakischen Tiergärten eingebunden. Wie genau der Schutz der Artenvielfalt in den hiesigen Zoos aussieht, hat sich für uns unser Kollege Adrian Tottesere angesehen. Den Anfang machen wir hier im Zoo Bratislava. Seine Pressesprecherin Susana Dzurdzikova erklärt.
1: Erstmals erwähnt wurde er ungefähr 1948. Was nur wenige wissen, ist, dass der Zoo ursprünglich irgendwo im städtischen Erholungsgebiet Železná Studnička entstehen sollte. Allerdings wurde dieser Standort später aufgrund von geologischen Gutachten als ungeeignet eingestuft. Deshalb wurde der Zoo schließlich hier im Tal Mlinská Dolina platziert. Er wurde 1960 eröffnet und momentan haben wir hier 1300 Tiere, die fast 200 Tierarten vertreten. Als der Tiergarten eröffnet wurde, waren es 74 Tierarten und nur 238 Tiere. Unsere Population nimmt also eindeutig zu.
0: Und das auch dank der Zusammenarbeit mit Organisationen aus der ganzen Welt, wie uns der Zoologe Robert Kontrak erklärt.
2: Zoologische Gärten schließen sich allgemein in verschiedenen Organisationen zusammen. Die meisten slowakischen gehören eigentlich zu so einer europaweiten Organisation, die EASA heißt. Das ist eine europäische Vereinigung der Zoos und Aquarien, in deren Rahmen eine große Menge an Programmen läuft, ob nun Rettungs- oder auch Zuchtprogramme. Wir sind an 48 Programmen von EASA beteiligt. Außerdem haben wir auch noch andere Projekte, in die wir eingebunden sind. So läuft etwa ein Wiederansiedlungsprogramm für Moorenten, bei dem wir jedes Jahr unsere Jungtiere in verschiedenen Wiederansiedlungsprojekten platzieren. Dieses Jahr gingen sie in die Tschechische Republik. In den Jahren zuvor wurden sie in Polen platziert, wo diese Enten freigelassen werden.
0: Wie Zoosprecherin Susana Dzurdzikova weiter sagt, werden im Zoo Bratislava mehrere bedrohte Tierarten betreut.
1: Da gab es die Aufzucht von Streifenhyänen im Jahr 1979. Weiter sind bei uns die gefährdeten europäischen Sumpfschildkröten aus Eiern geschlüpft. Später wurden hier auch die ersten Jungtiere des gemeinen Schimpansen auf die Welt gekommen. In den 80er Jahren wurden zum ersten Mal Breitmaulnashörner in die Slowakei gebracht und wir sind der einzige Zoo, der diese Nashörner hat. Zu unseren jüngsten Erfolgen gehört unter anderem, dass im Jahre 2023 bei den Sumatra-Orangutans ein Junges geboren wurde, was sehr selten ist.
2: Eins der für uns wichtigsten Programme gab es im Jahr 2020, als wir einen europäischen Bison in einem Nationalpark in Bulgarien aussetzten. Das war ein sehr langwieriger Prozess, sowohl hier bei uns als auch bei der anschließenden Sozialisierung dieses Bisons in der freien Natur bei einer ganzen Herde. Zum Glück ist alles gut ausgegangen. Das Weibchen hat sich dort gut angesiedelt und in die wilde Herde eingefügt. Letzten Informationen zufolge soll es auch schon Nachwuchs bekommen haben. So eine Zucht hängt immer auch davon ab, woher das Tier stammt und in welchem Biotop es lebt. Deshalb versuchen wir hier im Zoo immer, das Leben der Tiere weitestgehend an die Bedingungen in freier Natur anzupassen.
0: Davon wollten wir uns natürlich überzeugen und besuchten unter anderem das Gehege des Zwergflusspferds. Das gehört zu den am meisten bedrohten Tierarten hier im Zoo Bratislava. Die zuständige Tierpflegerin Simona Haluschowa erklärt uns, dass dem Flusspferd Regen eigentlich gar nichts ausmacht.
1: Also Regen stört sie selbstverständlich nicht, denn ihre Haut muss ja immer feucht bleiben. Dazu dient ihnen auch ihre natürliche Umgebung. Diese Zwergflusspferde bewohnen nämlich den westlichen Teil Afrikas, vor allem die Regenwälder.
0: Die Tiere scheinen sich hier im Gehege wohlzufühlen. Das männliche Tier entspannt im Wasserbecken, die Dame der Schöpfung hat sich ins Haus zurückgezogen.
3: Tieto hrošiky sú totiž to samotárske druhy. Funguje to tak aj vo voľnej prírode?
1: Diese Flusspferde sind nämlich eigentlich Einzelgänger. So funktioniert das auch in freier Natur. Sie treffen sich nur zur Paarungszeit. Zum Glück findet diese Paarungszeit bei den Zwergflusspferden jeden Monat statt. Leider werden in freier Natur ihre natürlichen Bedingungen vernichtet. Die Regenwälder werden immer mehr zerstört. Und was konkret unseren Zoo anbelangt, so wurden auch wir in das Rettungsprogramm einbezogen. Das geschah 2015, als ein Flusspferdweibchen von uns nach Florida, also nach Miami, direkt an eine Rettungsstation für diese Zwergflusspferde weitergeleitet wurde. Und ich hoffe sehr, dass ihre Jungen vielleicht schon in die freie Natur gelangen könnten.
2: Die meisten Leute denken, dass es hauptsächlich um diese Wiederansiedlung geht. Natürlich ist das der wohl bedeutsamste Teil, den die Menschen größtenteils mitverfolgen. Ein bedeutsamer Teil der Programme, vor allem bei EASA, richten sich auf irgendeine Art der Rettung dieser Tierarten und die Sicherstellung einer ausreichenden Genvariabilität im Rahmen der einzelnen Arten. Es geht also darum, dass, auch wenn diese Tiere in der aktuellen Zeit noch nicht wieder angesiedelt werden, ein bestimmtes Genreservoir aller Tiere in den Tiergärten gebildet wird, damit wir für den Fall einer möglichen Wiederansiedlung diese Tiere zur Verfügung haben und sie irgendwann in die Natur zurückbringen können.
0: Natürlich können wir die Natur nicht ersetzen, aber wir können ihr helfen. In den Tierparks will man aber nicht nur seltene Tierarten züchten, sondern auch künftige Zoologen und Umweltschützer heranziehen.
1: Ein zoologischer Garten ist so zum Beispiel meistens der Ort, an dem die Kinder erfahren, aha, dieses Tier wird es vielleicht in ein paar Jahren gar nicht mehr geben. Und sie erfahren, was wir tun müssen, um solche Tiere zu retten. Und so werden vielleicht später einmal Zoologen oder auch Naturschützer aus ihnen.
0: Die slowakischen Tiergärten sind in mehrere europäische, aber auch weltweite Programme eingebunden, die dem Populationsmanagement für bedrohte Tierarten dienen. Sie umfassen das Studium, die Reproduktion und den Austausch von Tieren zur Erhaltung der genetischen Vielfalt. Der Chefzoologe vom Zoo Košice, Patrik Pastorik, erklärt, wie das funktioniert.
2: Die Zucht jeder solchen Art, für die ein solches europäisches Erhaltungszuchtprogramm geführt wird, wird von einer Expertengruppe aus verschiedenen Tiergärten geleitet. An ihrer Spitze steht ein Koordinator. Die Gruppenmitglieder und der Koordinator treffen sich regelmäßig, werten die Ergebnisse aus und bestimmen die Zuchtstrategie insgesamt. Und natürlich wird für jede Tierart auch ein Zuchtbuch geführt. Aufgabe des Koordinators ist es, Daten zu sammeln, die für die Planung der Zuchtstrategie erforderlich sind. Deshalb muss er über alle gehaltenen Einzeltiere in den Zoos Bescheid wissen. Er muss ihr Alter, ihr Geschlecht und ihre Herkunft sowie weitere genetische Aspekte kennen.
0: Auf der Grundlage dieser Daten gibt der Koordinator Empfehlungen zur Zusammenführung von Paaren oder Tiergruppen ab.
2: Eine wichtige Aufgabe ist aber nicht nur darauf zu achten, dass es nicht zu einer Paarung und Vermehrung ungeeigneter Tiere kommt, sondern auch das Bemühen, alle Tiere gleichmäßig in die Zucht einzubeziehen. Es sollte zum Beispiel nicht vorkommen, dass ein genetisch vorteilhaftes Tier überhaupt keine Chance bekommt, sich zu vermehren, während ein anderes mit seinem Nachwuchs die Zuchten überschwemmt und seine Linie überrepräsentiert wird.
0: Nicht nur die Tiergärten zeigen heute, dass eine Verbindung aus Pflege, Wissenschaft und Aufklärung einen beträchtlichen Einfluss auf die Zukunft der Tiere haben kann. Der Zoologe Robert Kondrek vom Zoo Bratislava bestätigt das.
4: Vďaka zoologickým záhradám veľa druhov sa podarilo navrátiť, ktoré už boli vlastne vyhubené, ako keby vo voľnej prírode. Takým príkladom je jeleň milu.
2: Dank der zoologischen Gärten können viele Arten zurückgebracht werden, die in freier Wildbahn bereits ausgestorben waren. Ein Beispiel dafür ist der Davidshirsch, der in freier Natur bereits ausgestorben war. Es gab nur noch einige Tiere in den zoologischen Gärten. Und dank solcher Programme und dank der Tatsache, dass es in den Zoos Exemplare gab, die später wieder angesiedelt werden konnten, gelangte der Davidshirsch auch wieder in die freie Natur. Und es gibt noch mehr solcher Beispiele.
0: Jedes lebende Geschöpf ist ein Beweis dafür, dass die Natur Wunder vollbringen kann. Aufgabe des Menschen ist es nun, dafür zu sorgen, dass diese Wunder nicht aus unserem Leben verschwinden. Und gerade die Tiergärten können dabei eine große Hilfe sein, auch hier in der Slowakei. Und das war's auch schon wieder für heute. Tonmeister Abdul Arut und Redakteurin Kerstin Jakubik danken Ihnen dafür, dass Sie wieder mit dabei waren und wünschen noch einen schönen Tag. Auf Wiederhören. Do počutia.
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1: Guten Tag, am Mikrofon begrüßt Sie Marika Antaschowa.
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1: Slowakei bezeichnet Vorfall am Flughafen Leipzig als inakzeptabel. Visegrad-Länder wollen die Kooperation mit Japan ausbauen. Kabinett stimmt dem Übereinkommen zur Ukraine-Kommission zu. Die Slowakei hatte den Vorfall mit einer mit Sprengstoff beladenen Drohne am Flughafen Leipzig-Halle vom 4. August scharf verurteilt. Die Bundesregierung macht Russland für den Vorfall verantwortlich. Das slowakische Außenministerium erklärte am Dienstag in einem sozialen Netzwerk: Wir bekunden unsere Solidarität mit Deutschland, unseren Verbündeten und Partnern. Solche Formen hybrider Bedrohungen, die die Sicherheit und das Vertrauen der Öffentlichkeit beeinträchtigen, sind absolut inakzeptabel und untergraben jegliche Bemühungen um einen friedlichen Dialog. Solidarität mit Deutschland bekundete am heutigen Mittwoch auch der slowakische Präsident Peter Pellegrini. Wie er in einem sozialen Netzwerk betonte, sei die Sicherheit unserer Verbündeten unser aller Sicherheit. Die Visegrad-Länder und Japan sind bereit, ihre Zusammenarbeit insbesondere in Wissenschaft, Forschung, künstlicher Intelligenz und fortgeschrittenen Technologien auszubauen. Darüber informierte der slowakische Außenminister Juraj Blanár nach der Sitzung im V4-Plus-Format am Dienstag in der westslowakischen Gemeinde Tomášov. Die Außenminister stimmten darin überein, dass die Beziehungen zwischen der Europäischen Union und Japan gestärkt werden müssen. Sie sprachen zudem über die aktuelle geopolitische Lage. Wie Blanár mitteilte, sehen die Minister Möglichkeiten für eine engere Kooperation, vor allem bei der Stärkung der Widerstandsfähigkeit und der Diversifizierung der Lieferketten. Die Regierung hat am heutigen Mittwoch in Nitra der Unterzeichnung des Übereinkommens zur Einrichtung einer internationalen Schadensersatzkommission für die Ukraine zugestimmt. Das Dokument schafft ein Gremium, das über Schadensersatzforderungen im Zusammenhang mit dem Ukraine-Krieg entscheiden soll. Der slowakische Ministerpräsident Robert Fico wies nach der Sitzung Vorwürfe der Oppositionspartei SAS vom Dienstag zurück. Laut SAS habe Russland die slowakische Diplomatie im Juli darauf hingewiesen, dass es die Unterzeichnung des Übereinkommens als einen feindseligen Schritt betrachten werde. Der Ministerpräsident habe deshalb die Beratung des Dokuments in der Regierung gestoppt. Fico bezeichnete es als durchaus üblich, dass ein Staat über seine Diplomaten seine ablehnende Haltung zum Ausdruck bringt. Er erklärte: Letzte Woche haben wir die Beratung über diesen Punkt unterbrochen, weil wir einige Dinge klären wollten, und heute haben wir ihn gebilligt. Die Nachrichten entstammen Meldungen der Presseagentur TASR.
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1: Seit diesem Monat wird an 6 medizinischen Fachmittelschulen in der Slowakei eine neue Ausbildung für angehende Pflegefachkräfte im Rahmen des sogenannten 1+4-Modells angeboten. Wie Gesundheitsminister Kamil Šaško am Dienstag in Trnava erklärte, nehmen 248 Schüler am Pilotjahrgang teil. Der Ressortchef ist überzeugt, dass dies zu einem festen Bestandteil des Ausbildungssystems für künftige Gesundheitsfachkräfte, in diesem Fall insbesondere für Pflegefachkräfte, wird. Nach Abschluss der 9. Klasse an der Grundschule absolvieren die Schüler an einer medizinischen Fachmittelschule ein eigenständiges 10. Schuljahr mit allgemeiner Ausbildung. Dieses wird mit einem separaten Bildungsnachweis abgeschlossen. Anschließend setzen sie ihre Ausbildung mit einem 4-jährigen Studium im Fach Allgemeine Pflege fort. Der Minister betonte, dass sie in der Schule fachliche Kenntnisse und die erforderlichen Fähigkeiten erwerben, die sie dann mit der klinischen Praxis in Krankenhäusern und medizinischen Einrichtungen verknüpfen. Das Projekt wird seinen Angaben zufolge in enger Zusammenarbeit mit dem Bildungsministerium eingeführt. Das Ressort habe dieses Modell auch mit Partnern auf europäischer Ebene abgestimmt. Das oberste Ziel besteht darin, dass die Absolventen des neuen Bildungswegs eine vollwertige Qualifikation als Pflegefachkraft erwerben, die sowohl in der Slowakei als auch EU-weit anerkannt und anwendbar ist. Der Vorsitzende der Selbstverwaltungsregion Trnava, Josef Viskupic, betonte, dass es in seiner Region gelungen sei, die Ausbildung im Gesundheitswesen zu einem attraktiven Ausbildungszweig zu machen. Er erklärte:
2: vzdelávanie, ktoré dnes ohlasujeme.
1: Die Ausbildung, die wir heute ankündigen, würde ich nicht als experimentell bezeichnen, damit niemand diesen Begriff in die falsche Kehle bekommt. Es ist vielmehr ein Start-up. Es zeigt, dass wir in der Lage sind, auf die wichtigste Anforderung zu reagieren, nämlich auf die Herausforderung, den Mangel an medizinischem und pflegerischem Fachpersonal im Gesundheitswesen zu beseitigen. In diesem Jahr wurden medizinische Fachmittelschulen in Bratislava, Trnava, Žilina, Zvolen, Košice und Prešov in das Pilotmodell aufgenommen. Man rechnet damit, dass sich nach und nach weitere Schulen anschließen.
3: Guten Tag, liebe Hörerinnen und Hörer. Auch heute begrüßen wir Sie wieder ganz herzlich zum Magazinteil unserer Sendung Die Slowakei hautnah. Vom Mischpult grüßt Sie Tonmeister Abdul Arut und am Mikrofon Kerstin Jakubik. Unser Programm wollen wir diesmal wieder einer klugen Frau widmen, die hier in Bratislava tätig war. Und im Anschluss nehmen wir Sie wieder einmal mit zu einem kleinen Ausflug. Hier also unsere Themen. Kluge Frauen in Bratislava, Anna Kotzkova-Kratochvilova. Erhaltung der Artenvielfalt als Herausforderung für den modernen Zoo. Zu unserem Programm wünschen wir Ihnen angenehme Unterhaltung.
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3: Presburg, Presporok, Pozsony. Eine Stadt, drei Namen und eine Mischung unterschiedlicher Kulturen. Blickt man in die Geschichte der slowakischen Hauptstadt Bratislava zurück, trifft man zunächst auf bedeutsame Männer, die sich um die Stadt und ihre Einwohner verdient machten. Erst beim genaueren Hinsehen findet man auch viele eindrucksvolle Frauen, die ihr Umfeld geprägt haben. Kluge, mutige und visionäre Persönlichkeiten. Sie wurden hier geboren, haben hier gelebt und gewirkt oder das Leben der Stadt beeinflusst. Heute wollen wir Ihnen eine weitere solche Frau vorstellen. Anna Kotzkova-Kratochvilova zählt zu den bedeutendsten slowakischen Mikrobiologinnen, die sich im Rahmen ihrer wissenschaftlichen Laufbahn besonders auf die Erforschung von Hefen spezialisiert hat. Damit zählt Stadtführerin Lubomira Černáková sie zu Recht zu den klugen Frauen Bratislavas, auch wenn sie auf Umwegen hierher gekommen ist.
4: Anna Kotzkova-Kratochvilová sa nenarodila v Bratislave, dokonca sa nenarodila ani na Slovensku.
1: Anna Kotzkova-Kratochvilová wurde nicht in Bratislava geboren. Sie stammt eigentlich überhaupt nicht aus der Slowakei. Sie kam jedoch schon als Kind mit ihrer Familie hierher. Geboren wurde sie in Bosnien und Herzegowina.
3: Und zwar am 2. März 1915. Nach Bratislava kam sie aber schon als Kind und besuchte hier die Volksschule und später auch das Gymnasium. Danach führte sie ihr Weg erst einmal weg von Bratislava, nämlich nach Prag, zu einem Studium. Dort begann auch ihre Laufbahn auf einem Gebiet, das bis dahin eher eine Männerdomäne war, denn
4: práve Anna Kotzkova-Kratochvilová je jedna z dvoch žien.
1: Gerade Anna Kotzkova-Kratochvilová ist eine von zwei Frauen, die zu Zeiten der Tschechoslowakei in großem Maße das tschechoslowakische Brauereiwesen beeinflusst haben, also das hiesige Bier und seine Qualität.
3: Und das war eine große Sache, denn besonders das tschechische Bier war ja schon damals über die Grenzen hinaus bekannt und gehörte zu den Dingen, die man nicht einfach irgendjemandem anvertraut.
1: Natürlich sind in den Brauereien immer die Braumeister von großer Bedeutung. Aber was die Wissenschaft angeht, wovon man beim Brauen ausgeht und was die Grundlagen der Braukunst angeht, da spielten nicht die Männer, sondern zwei Frauen die Hauptrolle. Einerseits war es die Tschechin Gabriela Basažová, die sogar in die Hall of Fame des tschechischen Brau- und Melzereigewerbes eingezogen ist. Und andererseits eben Anna Kotzkova-Kratochvilová.
3: Beide waren dabei am Forschungsinstitut für Brauerei und Melzerei in Prag tätig. Ihre Herangehensweise war aber nicht ganz dieselbe, wie Lubomira Černáková erklärt.
4: Rozdiel medzi nimi je asi ten, že zatiaľ čo tá Gabriela Basaržová bola tak.
1: Der Unterschied zwischen beiden ist, dass Gabriela Basaržová die Brauereien auch selbst besuchte und dort Bier braute. Sie war damit eine Art First Lady der angewandten Brauereiwissenschaft. Anna Kotzkova-Kratochvílová dagegen widmete sich eher der Grundlagenforschung im Bereich der Hefepilze. Man nannte sie deshalb auch die Hefekönigin.
3: Und damit spezialisierte sie sich auch nicht allein auf das Brauereiwesen, sondern beschäftigte sich auch mit anderen Bereichen, in denen Hefen zum Einsatz kommen, wie etwa in der Weinherstellung, bei Backwaren und anderen Prozessen der Lebensmittelproduktion.
1: Sie genoss außerordentliche Anerkennung und tut es heute noch. Sie gründete unter anderem die Internationale Kommission für Hefepilze. Diese ist immer noch aktiv und auch heute treffen sich dort die größten Kapazitäten auf dem Gebiet der Mikrobiologie. In diesem Jahr zum Beispiel fand im Mai hier in der Slowakei die 50. Jahreskonferenz über Hefen statt.
3: Schon 1946 gründete Anna Kotzkova-Kratochvílová in Bratislava eine Sammlung mit Hefekulturen, die auch die von ihr isolierten und identifizierten Hefearten und Stämme enthält. Weiter gründete sie die Kommission für Hefen im Rahmen der Tschechoslowakischen Mikrobiologischen Gesellschaft, die sie auch 20 Jahre lang selbst führte. Und sie war Mitbegründerin der Föderation der Tschechoslowakischen Sammlungen von Mikroorganismen. Im Rahmen ihrer Forschungen war sie dabei auch im Ausland tätig, so etwa als Gastprofessorin im deutschen Greifswald, als Expertin auf Kuba und in Korea sowie in weiteren Ländern, was zur damaligen Zeit ganz sicher nicht selbstverständlich war.
1: Sogar während der Zeit des Eisernen Vorhangs gehörte sie, ganz ohne politisches Engagement, sondern nur aufgrund ihrer Fachkompetenz im Bereich Mikrobiologie, zu den Menschen, denen Kontakte zu westlichen Ländern gestattet waren.
3: Am Prager Forschungsinstitut war sie bis 1952 tätig.
4: Keď teda skončila svoje profesionálne pôsobenie v Prahe na tom výskumnom ústave.
1: Als sie ihren professionellen Werdegang am Forschungsinstitut in Prag beendet hatte, kam sie nach Bratislava und war hier an der Chemischen Fakultät der Slowakischen Technischen Hochschule, der heutigen Slowakischen Technischen Universität, tätig. Später dann auch am Chemischen Institut der Slowakischen Akademie der Wissenschaften. Aus diesem Grund gehört auch sie für uns zu den klugen Frauen Bratislavas.
3: Anna Kotzkova-Kratochvílová forschte insgesamt über 30 Jahre hier in der Slowakei. Sie widmete sich der Taxonomie von Hefen und hefeartigen Mikroorganismen, dem Studium der Verwandtschaftsbeziehungen einzelner Gruppen und der Klärung ihrer Phylogenese. Gegenstand ihrer Forschungen waren besonders technologisch bedeutsame Hefearten aus den Bereichen Brauerei, Kälterei und Bäckereiwesen. Als sie 1992 verstarb, hinterließ sie ihr Wissen unter anderem in zahlreichen Veröffentlichungen. Ihre letzte Ruhestätte fand sie übrigens schon fast symbolisch im tschechischen Pilsen. Nach diesem kleinen Einblick in das Leben einer wirklich klugen Frau gibt es nun erst einmal slowakische Musik. Musikredakteur Rado Meša hat diesmal die beliebte slowakische Band Hex im Angebot, und zwar mit dem Titel Cesta z mesta, der Weg aus der Stadt.

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1: Noch vor 100 Jahren waren die zoologischen Gärten vor allem ein Ort der Unterhaltung und der Präsentation exotischer Tiere für ein neugieriges Publikum. Heute hat sich ihre Mission verändert. Sie sind zu Zentren der Forschung, des Naturschutzes, aber auch zur letzten Rettung für zahlreiche gefährdete Arten geworden. In die dazugehörigen Programme sind auch die slowakischen Tiergärten eingebunden. Wie genau der Schutz der Artenvielfalt in den hiesigen Zoos aussieht, hat sich für uns unser Kollege Adrian Totesera angesehen. Den Anfang machen wir hier im Zoo Bratislava. Seine Pressesprecherin Susana Zurzikova erklärt.
2: Erstmals erwähnt wurde er ungefähr 1948. Was nur wenige wissen, ist, dass der Zoo ursprünglich irgendwo im städtischen Erholungsgebiet Železná Studnička entstehen sollte. Allerdings wurde dieser Standort später aufgrund von geologischen Gutachten als ungeeignet eingestuft. Deshalb wurde der Zoo schließlich hier im Tal Mlinská Dolina platziert. Er wurde 1960 eröffnet und momentan haben wir hier 1300 Tiere, die fast 200 Tierarten vertreten. Als der Tiergarten eröffnet wurde, waren es 74 Tierarten und nur 238 Tiere. Unsere Population nimmt also eindeutig zu.
1: Und das auch dank der Zusammenarbeit mit Organisationen aus der ganzen Welt, wie uns der Zoologe Robert Kontrk erklärt.
3: Zoologische Gärten schließen sich allgemein in verschiedenen Organisationen zusammen. Die meisten slowakischen gehören eigentlich zu so einer europaweiten Organisation, die EASA heißt. Das ist eine europäische Vereinigung der Zoos und Aquarien, in deren Rahmen eine große Menge an Programmen läuft, ob nun Rettungs- oder auch Zuchtprogramme. Wir sind an 48 Programmen von EASA beteiligt. Außerdem haben wir auch noch andere Projekte, in die wir eingebunden sind. So läuft etwa ein Wiederansiedlungsprogramm für Moorenten, bei dem wir jedes Jahr unsere Jungtiere in verschiedenen Wiederansiedlungsprojekten platzieren. Dieses Jahr gingen sie in die Tschechische Republik. In den Jahren zuvor wurden sie in Polen platziert, wo diese Enten freigelassen werden.
1: Wie Zoosprecherin Susana Zurzikova weiter

0: sagt, werden im Zoo Bratislava mehrere bedrohte Tierarten betreut.
1: Da gab es die Aufzucht von Streifenhyänen im Jahr 1979. Weiter sind bei uns die gefährdeten europäischen Sumpfschildkröten aus Eiern geschlüpft. Später wurden hier auch die ersten Jungtiere des gemeinen Schimpansen auf die Welt gekommen. In den 80er Jahren wurden zum ersten Mal Breitmaulnashörner in die Slowakei gebracht und wir sind der einzige Zoo, der diese Nashörner hat. Zu unseren jüngsten Erfolgen gehört unter anderem, dass im Jahre 2023 bei den Sumatra-Orangutans ein Junges geboren wurde, was sehr selten ist.
2: Eins der für uns wichtigsten Programme gab es im Jahr 2020, als wir einen europäischen Bison in einem Nationalpark in Bulgarien aussetzten. Das war ein sehr langwieriger Prozess, sowohl hier bei uns als auch bei der anschließenden Sozialisierung dieses Bisons in der freien Natur bei einer ganzen Herde. Zum Glück ist alles gut ausgegangen. Das Weibchen hat sich dort gut angesiedelt und in die wilde Herde eingefügt. Letzten Informationen zufolge soll es auch schon Nachwuchs bekommen haben. So eine Zucht hängt immer auch davon ab, woher das Tier stammt und in welchem Biotop es lebt. Deshalb versuchen wir hier im Zoo immer, das Leben der Tiere weitestgehend an die Bedingungen in freier Natur anzupassen.
0: Davon wollten wir uns natürlich überzeugen und besuchten unter anderem das Gehege des Zwergflusspferds. Das gehört zu den am meisten bedrohten Tierarten hier im Zoo Bratislava. Die zuständige Tierpflegerin Simona Haluschowa erklärt uns, dass dem Flusspferd Regen eigentlich gar nichts ausmacht.
3: Also Regen stört sie selbstverständlich nicht, denn ihre Haut muss ja immer feucht bleiben. Dazu dient ihnen auch ihre natürliche Umgebung. Diese Zwergflusspferde bewohnen nämlich den westlichen Teil Afrikas, vor allem die Regenwälder.
0: Die Tiere scheinen sich hier im Gehege wohlzufühlen. Das männliche Tier entspannt im Wasserbecken, die Dame der Schöpfung hat sich ins Haus zurückgezogen.
3: Diese Flusspferde sind nämlich eigentlich Einzelgänger. So funktioniert das auch in freier Natur. Sie treffen sich nur zur Paarungszeit. Zum Glück findet diese Paarungszeit bei den Zwergflusspferden jeden Monat statt. Leider werden in freier Natur ihre natürlichen Bedingungen vernichtet. Die Regenwälder werden immer mehr zerstört. Und was konkret unseren Zoo anbelangt, so wurden auch wir in das Rettungsprogramm einbezogen. Das geschah 2015, als ein Flusspferdweibchen von uns nach Florida, also nach Miami, direkt an eine Rettungsstation für diese Zwergflusspferde weitergeleitet wurde. Und ich hoffe sehr, dass ihre Jungen vielleicht schon in die freie Natur gelangen könnten.
2: Die meisten Leute denken, dass es hauptsächlich um diese Wiederansiedlung geht. Natürlich ist das der wohl bedeutsamste Teil, den die Menschen größtenteils mitverfolgen. Ein bedeutsamer Teil der Programme, vor allem bei EASA, richten sich auf irgendeine Art der Rettung dieser Tierarten und die Sicherstellung einer ausreichenden Genvariabilität im Rahmen der einzelnen Arten. Es geht also darum, dass, auch wenn diese Tiere in der aktuellen Zeit noch nicht wieder angesiedelt werden, ein bestimmtes Genreservoir aller Tiere in den Tiergärten gebildet wird, damit wir für den Fall einer möglichen Wiederansiedlung diese Tiere zur Verfügung haben und sie irgendwann in die Natur zurückbringen können.
0: Natürlich können wir die Natur nicht ersetzen, aber wir können ihr helfen. In den Tierparks will man aber nicht nur seltene Tierarten züchten, sondern auch künftige Zoologen und Umweltschützer heranziehen.
3: Ein zoologischer Garten ist so zum Beispiel meistens der Ort, an dem die Kinder erfahren, aha, dieses Tier wird es vielleicht in ein paar Jahren gar nicht mehr geben. Und sie erfahren, was wir tun müssen, um solche Tiere zu retten. Und so werden vielleicht später einmal Zoologen oder auch Naturschützer aus ihnen.
0: Die slowakischen Tiergärten sind in mehrere europäische, aber auch weltweite Programme eingebunden, die dem Populationsmanagement für bedrohte Tierarten dienen. Sie umfassen das Studium, die Reproduktion und den Austausch von Tieren zur Erhaltung der genetischen Vielfalt. Der Chefzoologe vom Zoo Košice, Patrik Pastorik, erklärt, wie das funktioniert.
2: Die Zucht jeder solchen Art, für die ein solches europäisches Erhaltungszuchtprogramm geführt wird, wird von einer Expertengruppe aus verschiedenen Tiergärten geleitet. An ihrer Spitze steht ein Koordinator. Die Gruppenmitglieder und der Koordinator treffen sich regelmäßig, werten die Ergebnisse aus und bestimmen die Zuchtstrategie insgesamt. Und natürlich wird für jede Tierart auch ein Zuchtbuch geführt. Aufgabe des Koordinators ist es, Daten zu sammeln, die für die Planung der Zuchtstrategie erforderlich sind. Deshalb muss er über alle gehaltenen Einzeltiere in den Zoos Bescheid wissen. Er muss ihr Alter, ihr Geschlecht und ihre Herkunft sowie weitere genetische Aspekte kennen.
0: Auf der Grundlage dieser Daten gibt der Koordinator Empfehlungen zur Zusammenführung von Paaren oder Tiergruppen ab.
2: Eine wichtige Aufgabe ist aber nicht nur, darauf zu achten, dass es nicht zu einer Paarung und Vermehrung ungeeigneter Tiere kommt, sondern auch das Bemühen, alle Tiere gleichmäßig in die Zucht einzubeziehen. Es sollte zum Beispiel nicht vorkommen, dass ein genetisch vorteilhaftes Tier überhaupt keine Chance bekommt, sich zu vermehren, während ein anderes mit seinem Nachwuchs die Zuchten überschwemmt und seine Linie überrepräsentiert wird.
0: Nicht nur die Tiergärten zeigen heute, dass eine Verbindung aus Pflege, Wissenschaft und Aufklärung einen beträchtlichen Einfluss auf die Zukunft der Tiere haben kann. Der Zoologe Robert Kondrek vom Zoo Bratislava bestätigt das.
4: Vďaka zoologickým záhradám veľa druhov sa podarilo navrátiť, ktoré už boli vlastne vyhubené, ako keby vo voľnej prírode. Takým príkladom je jeleň milu.
2: Dank der zoologischen Gärten können viele Arten zurückgebracht werden, die in freier Wildbahn bereits ausgestorben waren. Ein Beispiel dafür ist der Davidshirsch, der in freier Natur bereits ausgestorben war. Es gab nur noch einige Tiere in den zoologischen Gärten. Und dank solcher Programme und dank der Tatsache, dass es in den Zoos Exemplare gab, die später wieder angesiedelt werden konnten, gelangte der Davidshirsch auch wieder in die freie Natur. Und es gibt noch mehr solcher Beispiele.
0: Jedes lebende Geschöpf ist ein Beweis dafür, dass die Natur Wunder vollbringen kann. Aufgabe des Menschen ist es nun, dafür zu sorgen, dass diese Wunder nicht aus unserem Leben verschwinden. Und gerade die Tiergärten können dabei eine große Hilfe sein, auch hier in der Slowakei. Und das war's auch schon wieder für heute. Tonmeister Abdul Arut und Redakteurin Kerstin Jakubik danken Ihnen dafür, dass Sie wieder mit dabei waren und wünschen noch einen schönen Tag. Auf Wiederhören. Do počutia.
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1: Guten Tag, am Mikrofon begrüßt Sie Marika Antaschowa.
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1: Slowakei bezeichnet Vorfall am Flughafen Leipzig als inakzeptabel. Visegrad-Länder wollen die Kooperation mit Japan ausbauen. Kabinett stimmt dem Übereinkommen zur Ukraine-Kommission zu. Die Slowakei hatte den Vorfall mit einer mit Sprengstoff beladenen Drohne am Flughafen Leipzig-Halle vom 4. August scharf verurteilt. Die Bundesregierung macht Russland für den Vorfall verantwortlich. Das slowakische Außenministerium erklärte am Dienstag in einem sozialen Netzwerk: Wir bekunden unsere Solidarität mit Deutschland, unseren Verbündeten und Partnern. Solche Formen hybrider Bedrohungen, die die Sicherheit und das Vertrauen der Öffentlichkeit beeinträchtigen, sind absolut inakzeptabel und untergraben jegliche Bemühungen um einen friedlichen Dialog. Solidarität mit Deutschland bekundete am heutigen Mittwoch auch der slowakische Präsident Peter Pellegrini. Wie er in einem sozialen Netzwerk betonte, sei die Sicherheit unserer Verbündeten unser aller Sicherheit. Die Visegrad-Länder und Japan sind bereit, ihre Zusammenarbeit insbesondere in Wissenschaft, Forschung, künstlicher Intelligenz und fortgeschrittenen Technologien auszubauen. Darüber informierte der slowakische Außenminister Juraj Blanár nach der Sitzung im V4-Plus-Format am Dienstag in der westslowakischen Gemeinde Tomášov. Die Außenminister stimmten darin überein, dass die Beziehungen zwischen der Europäischen Union und Japan gestärkt werden müssen. Sie sprachen zudem über die aktuelle geopolitische Lage. Wie Blanár mitteilte, sehen die Minister Möglichkeiten für eine engere Kooperation, vor allem bei der Stärkung der Widerstandsfähigkeit und der Diversifizierung der Lieferketten. Die Regierung hat am heutigen Mittwoch in Nitra der Unterzeichnung des Übereinkommens zur Einrichtung einer internationalen Schadensersatzkommission für die Ukraine zugestimmt. Das Dokument schafft ein Gremium, das über Schadensersatzforderungen im Zusammenhang mit dem Ukraine-Krieg entscheiden soll. Der slowakische Ministerpräsident Robert Fico wies nach der Sitzung Vorwürfe der Oppositionspartei SAS vom Dienstag zurück. Laut SAS habe Russland die slowakische Diplomatie im Juli darauf hingewiesen, dass es die Unterzeichnung des Übereinkommens als einen feindseligen Schritt betrachten werde. Der Ministerpräsident habe deshalb die Beratung des Dokuments in der Regierung gestoppt. Fico bezeichnete es als durchaus üblich, dass ein Staat über seine Diplomaten seine ablehnende Haltung zum Ausdruck bringt. Er erklärte: Letzte Woche haben wir die Beratung über diesen Punkt unterbrochen, weil wir einige Dinge klären wollten, und heute haben wir ihn gebilligt. Die Nachrichten entstammen Meldungen der Presseagentur TASR.
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1: Seit diesem Monat wird an 6 medizinischen Fachmittelschulen in der Slowakei eine neue Ausbildung für angehende Pflegefachkräfte im Rahmen des sogenannten 1+4-Modells angeboten. Wie Gesundheitsminister Kamil Šaško am Dienstag in Trnava erklärte, nehmen 248 Schüler am Pilotjahrgang teil. Der Ressortchef ist überzeugt, dass dies zu einem festen Bestandteil des Ausbildungssystems für künftige Gesundheitsfachkräfte, in diesem Fall insbesondere für Pflegefachkräfte, wird. Nach Abschluss der 9. Klasse an der Grundschule absolvieren die Schüler an einer medizinischen Fachmittelschule ein eigenständiges 10. Schuljahr mit allgemeiner Ausbildung. Dieses wird mit einem separaten Bildungsnachweis abgeschlossen. Anschließend setzen sie ihre Ausbildung mit einem 4-jährigen Studium im Fach Allgemeine Pflege fort. Der Minister betonte, dass sie in der Schule fachliche Kenntnisse und die erforderlichen Fähigkeiten erwerben, die sie dann mit der klinischen Praxis in Krankenhäusern und medizinischen Einrichtungen verknüpfen. Das Projekt wird seinen Angaben zufolge in enger Zusammenarbeit mit dem Bildungsministerium eingeführt. Das Ressort habe dieses Modell auch mit Partnern auf europäischer Ebene abgestimmt. Das oberste Ziel besteht darin, dass die Absolventen des neuen Bildungswegs eine vollwertige Qualifikation als Pflegefachkraft erwerben, die sowohl in der Slowakei als auch EU-weit anerkannt und anwendbar ist. Der Vorsitzende der Selbstverwaltungsregion Trnava, Josef Viskupic, betonte, dass es in seiner Region gelungen sei, die Ausbildung im Gesundheitswesen zu einem attraktiven Ausbildungszweig zu machen. Er erklärte:
2: Es vzdelávanie, ktoré dnes ohlasujeme.
1: Die Ausbildung, die wir heute ankündigen, würde ich nicht als experimentell bezeichnen, damit niemand diesen Begriff in die falsche Kehle bekommt. Es ist vielmehr ein Start-up. Es zeigt, dass wir in der Lage sind, auf die wichtigste Anforderung zu reagieren, nämlich auf die Herausforderung, den Mangel an medizinischem und pflegerischem Fachpersonal im Gesundheitswesen zu beseitigen. In diesem Jahr wurden medizinische Fachmittelschulen in Bratislava, Trnava, Žilina, Zvolen, Košice und Prešov in das Pilotmodell aufgenommen. Man rechnet damit, dass sich nach und nach weitere Schulen anschließen.
3: Guten Tag, liebe Hörerinnen und Hörer. Auch heute begrüßen wir Sie wieder ganz herzlich zum Magazinteil unserer Sendung Die Slowakei hautnah. Vom Mischpult grüßt Sie Tonmeister Abdul Arut und am Mikrofon Kerstin Jakubik. Unser Programm wollen wir diesmal wieder einer klugen Frau widmen, die hier in Bratislava tätig war. Und im Anschluss nehmen wir Sie wieder einmal mit zu einem kleinen Ausflug. Hier also unsere Themen. Kluge Frauen in Bratislava, Anna Kotzkova-Kratochvilova. Erhaltung der Artenvielfalt als Herausforderung für den modernen Zoo. Zu unserem Programm wünschen wir Ihnen angenehme Unterhaltung.
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3: Presburg, Prešporok, Požon. Eine Stadt, drei Namen und eine Mischung unterschiedlicher Kulturen. Blickt man in die Geschichte der slowakischen Hauptstadt Bratislava zurück, trifft man zunächst auf bedeutsame Männer, die sich um die Stadt und ihre Einwohner verdient machten. Erst beim genaueren Hinsehen findet man auch viele eindrucksvolle Frauen, die ihr Umfeld geprägt haben. Kluge, mutige und visionäre Persönlichkeiten. Sie wurden hier geboren, haben hier gelebt und gewirkt oder das Leben der Stadt beeinflusst. Heute wollen wir Ihnen eine weitere solche Frau vorstellen. Anna Kotzkova-Kratochvilova zählt zu den bedeutendsten slowakischen Mikrobiologinnen, die sich im Rahmen ihrer wissenschaftlichen Laufbahn besonders auf die Erforschung von Hefen spezialisiert hat. Damit zählt Stadtführerin Lubomira Černáková sie zu Recht zu den klugen Frauen Bratislavas, auch wenn sie auf Umwegen hierher gekommen ist.
4: Anna Kotzkova-Kratochvilová sa nenarodila v Bratislave. Dokonca sa nenarodila ani na Slovensku.
1: Anna Kotzkova-Kratochvilová wurde nicht in Bratislava geboren. Sie stammt eigentlich überhaupt nicht aus der Slowakei. Sie kam jedoch schon als Kind mit ihrer Familie hierher. Geboren wurde sie in Bosnien und Herzegowina.
3: Und zwar am 2. März 1915. Nach Bratislava kam sie aber schon als Kind und besuchte hier die Volksschule und später auch das Gymnasium. Danach führte sie ihr Weg erst einmal weg von Bratislava, nämlich nach Prag, zu einem Studium. Dort begann auch ihre Laufbahn auf einem Gebiet, das bis dahin eher eine Männerdomäne war, denn
4: práve Anna Kotzkova-Kratochvilová je jedna z dvoch žien.
1: Gerade Anna Kotzkova-Kratochvilová ist eine von zwei Frauen, die zu Zeiten der Tschechoslowakei in großem Maße das tschechoslowakische Brauereiwesen beeinflusst haben, also das hiesige Bier und seine Qualität.
3: Und das war eine große Sache, denn besonders das tschechische Bier war ja schon damals über die Grenzen hinaus bekannt und gehörte zu den Dingen, die man nicht einfach irgendjemandem anvertraut.
1: Natürlich sind in den Brauereien immer die Braumeister von großer Bedeutung. Aber was die Wissenschaft angeht, wovon man beim Brauen ausgeht und was die Grundlagen der Braukunst angeht, da spielten nicht die Männer, sondern zwei Frauen die Hauptrolle. Einerseits war es die Tschechin Gabriela Basažová, die sogar in die Hall of Fame des tschechischen Brau- und Melzereigewerbes eingezogen ist. Und andererseits eben Anna Kotzkova-Kratochvilová.
3: Beide waren dabei am Forschungsinstitut für Brauerei und Melzerei in Prag tätig. Ihre Herangehensweise war aber nicht ganz dieselbe, wie Lubomira Černáková erklärt.
4: rozdiel medzi nimi je asi ten, že zatiaľ čo tá Gabriela Basaržová bola tak.
1: Der Unterschied zwischen beiden ist, dass Gabriela Basaržová die Brauereien auch selbst besuchte und dort Bier braute. Sie war damit eine Art First Lady der angewandten Brauereiwissenschaft. Anna Kotzkova-Kratochvílová dagegen widmete sich eher der Grundlagenforschung im Bereich der Hefepilze. Man nannte sie deshalb auch die Hefekönigin.
3: Und damit spezialisierte sie sich auch nicht allein auf das Brauereiwesen, sondern beschäftigte sich auch mit anderen Bereichen, in denen Hefen zum Einsatz kommen, wie etwa in der Weinherstellung, bei Backwaren und anderen Prozessen der Lebensmittelproduktion.
1: Sie genoss außerordentliche Anerkennung und tut es heute noch. Sie gründete unter anderem die Internationale Kommission für Hefepilze. Diese ist immer noch aktiv und auch heute treffen sich dort die größten Kapazitäten auf dem Gebiet der Mikrobiologie. In diesem Jahr zum Beispiel fand im Mai hier in der Slowakei die 50. Jahreskonferenz über Hefen statt.
3: Schon 1946 gründete Anna Kotzkova-Kratochvílová in Bratislava eine Sammlung mit Hefekulturen, die auch die von ihr isolierten und identifizierten Hefearten und Stämme enthält. Weiter gründete sie die Kommission für Hefen im Rahmen der Tschechoslowakischen Mikrobiologischen Gesellschaft, die sie auch 20 Jahre lang selbst führte. Und sie war Mitbegründerin der Föderation der Tschechoslowakischen Sammlungen von Mikroorganismen. Im Rahmen ihrer Forschungen war sie dabei auch im Ausland tätig, so etwa als Gastprofessorin im deutschen Greifswald, als Expertin auf Kuba und in Korea sowie in weiteren Ländern, was zur damaligen Zeit ganz sicher nicht selbstverständlich war.
1: Sogar während der Zeit des Eisernen Vorhangs gehörte sie, ganz ohne politisches Engagement, sondern nur aufgrund ihrer Fachkompetenz im Bereich Mikrobiologie, zu den Menschen, denen Kontakte zu westlichen Ländern gestattet waren.
3: Am Prager Forschungsinstitut war sie bis 1952 tätig.
4: Keď teda skončila svoje profesionálne pôsobenie v Prahe na tom výskumnom ústave.
1: Als sie ihren professionellen Werdegang am Forschungsinstitut in Prag beendet hatte, kam sie nach Bratislava und war hier an der Chemischen Fakultät der Slowakischen Technischen Hochschule, der heutigen Slowakischen Technischen Universität, tätig. Später dann auch am Chemischen Institut der Slowakischen Akademie der Wissenschaften. Aus diesem Grund gehört auch sie für uns zu den klugen Frauen Bratislavas.
3: Anna Kotzkova-Kratochvílová forschte insgesamt über 30 Jahre hier in der Slowakei. Sie widmete sich der Taxonomie von Hefen und hefeartigen Mikroorganismen, dem Studium der Verwandtschaftsbeziehungen einzelner Gruppen und der Klärung ihrer Phylogenese. Gegenstand ihrer Forschungen waren besonders technologisch bedeutsame Hefearten aus den Bereichen Brauerei, Kälterei und Bäckereiwesen. Als sie 1992 verstarb, hinterließ sie ihr Wissen unter anderem in zahlreichen Veröffentlichungen. Ihre letzte Ruhestätte fand sie übrigens schon fast symbolisch im tschechischen Pilsen. Nach diesem kleinen Einblick in das Leben einer wirklich klugen Frau gibt es nun erst einmal slowakische Musik. Musikredakteur Rado Meša hat diesmal die beliebte slowakische Band Hex im Angebot, und zwar mit dem Titel Cesta z mesta, der Weg aus der Stadt.

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1: Noch vor 100 Jahren waren die zoologischen Gärten vor allem ein Ort der Unterhaltung und der Präsentation exotischer Tiere für ein neugieriges Publikum. Heute hat sich ihre Mission verändert. Sie sind zu Zentren der Forschung, des Naturschutzes, aber auch zur letzten Rettung für zahlreiche gefährdete Arten geworden. In die dazugehörigen Programme sind auch die slowakischen Tiergärten eingebunden. Wie genau der Schutz der Artenvielfalt in den hiesigen Zoos aussieht, hat sich für uns unser Kollege Adrian Totesere angesehen. Den Anfang machen wir hier im Zoo Bratislava. Seine Pressesprecherin Susanna Zurzikova erklärt.
2: Erstmals erwähnt wurde er ungefähr 1948. Was nur wenige wissen, ist, dass der Zoo ursprünglich irgendwo im städtischen Erholungsgebiet Železná Studnička entstehen sollte. Allerdings wurde dieser Standort später aufgrund von geologischen Gutachten als ungeeignet eingestuft. Deshalb wurde der Zoo schließlich hier im Tal Mlinská Dolina platziert. Er wurde 1960 eröffnet und momentan haben wir hier 1300 Tiere, die fast 200 Tierarten vertreten. Als der Tiergarten eröffnet wurde, waren es 74 Tierarten und nur 238 Tiere. Unsere Population nimmt also eindeutig zu.
1: Und das auch dank der Zusammenarbeit mit Organisationen aus der ganzen Welt, wie uns der Zoologe Robert Kondrk erklärt.
3: Zoologische Gärten schließen sich allgemein in verschiedenen Organisationen zusammen. Die meisten slowakischen gehören eigentlich zu so einer europaweiten Organisation, die EASA heißt. Das ist eine europäische Vereinigung der Zoos und Aquarien, in deren Rahmen eine große Menge an Programmen läuft, ob nun Rettungs- oder auch Zuchtprogramme. Wir sind an 48 Programmen von EASA beteiligt. Außerdem haben wir auch noch andere Projekte, in die wir eingebunden sind. So läuft etwa ein Wiederansiedlungsprogramm für Moorenten, bei dem wir jedes Jahr unsere Jungtiere in verschiedenen Wiederansiedlungsprojekten platzieren. Dieses Jahr gingen sie in die Tschechische Republik. In den Jahren zuvor wurden sie in Polen platziert, wo diese Enten freigelassen werden.
1: Wie Zoosprecherin Susanna Zurzikova weiter sagt, werden im Zoo Bratislava mehrere bedrohte Tierarten betreut.
2: Da gab es die Aufzucht von Streifenhyänen im Jahr 1979. Weiter sind bei uns die gefährdeten europäischen Sumpfschildkröten aus Eiern geschlüpft. Später wurden hier auch die ersten Jungtiere des gemeinen Schimpansen auf die Welt gekommen. In den 80er Jahren wurden zum ersten Mal Breitmaulnashörner in die Slowakei gebracht und wir sind der einzige Zoo, der diese Nashörner hat. Zu unseren jüngsten Erfolgen gehört unter anderem, dass im Jahre 2023 bei den Sumatra-Orangutans ein Junges geboren wurde, was sehr selten ist.
3: Eins der für uns wichtigsten Programme gab es im Jahr 2020, als wir einen europäischen Bison in einem Nationalpark in Bulgarien aussetzten. Das war ein sehr langwieriger Prozess, sowohl hier bei uns als auch bei der anschließenden Sozialisierung dieses Bisons in der freien Natur bei einer ganzen Herde. Zum Glück ist alles gut ausgegangen. Das Weibchen hat sich dort gut angesiedelt und in die wilde Herde eingefügt. Letzten Informationen zufolge soll es auch schon Nachwuchs bekommen haben. So eine Zucht hängt immer auch davon ab, woher das Tier stammt und in welchem Biotop es lebt. Deshalb versuchen wir hier im Zoo immer, das Leben der Tiere weitestgehend an die Bedingungen in freier Natur anzupassen.
1: Davon wollten wir uns natürlich überzeugen und besuchten unter anderem das Gehege des Zwergflusspferds. Das gehört zu den am meisten bedrohten Tierarten hier im Zoo Bratislava. Die zuständige Tierpflegerin Simona Haluschowa erklärt uns, dass dem Flusspferd Regen eigentlich gar nichts ausmacht.
2: Also Regen stört sie selbstverständlich nicht, denn ihre Haut muss ja immer feucht bleiben. Dazu dient ihnen auch ihre natürliche Umgebung. Diese Zwergflusspferde bewohnen nämlich den westlichen Teil Afrikas, vor allem die Regenwälder.
1: Die Tiere scheinen sich hier im Gehege wohlzufühlen. Das männliche Tier entspannt im Wasserbecken. Die Dame der Schöpfung hat sich ins Haus zurückgezogen.
2: Diese Flusspferde sind nämlich eigentlich Einzelgänger. So funktioniert das auch in freier Natur. Sie treffen sich nur zur Paarungszeit. Zum Glück findet diese Paarungszeit bei den Zwergflusspferden jeden Monat statt. Leider werden in freier Natur ihre natürlichen Bedingungen vernichtet. Die Regenwälder werden immer mehr zerstört. Und was konkret unseren Zoo anbelangt, so wurden auch wir in das Rettungsprogramm einbezogen. Das geschah 2015, als ein Flusspferdweibchen von uns nach Florida, also nach Miami, direkt an eine Rettungsstation für diese Zwergflusspferde weitergeleitet wurde. Und ich hoffe sehr, dass ihre Jungen vielleicht schon in die freie Natur gelangen könnten.
3: Die meisten Leute denken, dass es hauptsächlich um diese Wiederansiedlung geht. Natürlich ist das der wohl bedeutsamste Teil, den die Menschen größtenteils mitverfolgen. Ein bedeutsamer Teil der Programme, vor allem bei EASA, richten sich auf irgendeine Art der Rettung dieser Tierarten und die Sicherstellung einer ausreichenden Genvariabilität im Rahmen der einzelnen Arten. Es geht also darum, dass, auch wenn diese Tiere in der aktuellen Zeit noch nicht wieder angesiedelt werden, ein bestimmtes Genreservoir aller Tiere in den Tiergärten gebildet wird, damit wir für den Fall einer möglichen Wiederansiedlung diese Tiere zur Verfügung haben und sie irgendwann in die Natur zurückbringen können.
1: Natürlich können wir die Natur nicht ersetzen, aber wir können ihr helfen. In den Tierparks will man aber nicht nur seltene Tierarten züchten, sondern auch künftige Zoologen und Umweltschützer heranziehen.
2: Ein zoologischer Garten ist so zum Beispiel meistens der Ort, an dem die Kinder erfahren, aha, dieses Tier wird es vielleicht in ein paar Jahren gar nicht mehr geben. Und sie erfahren, was wir tun müssen, um solche Tiere zu retten. Und so werden vielleicht später einmal Zoologen oder auch Naturschützer aus ihnen.
1: Die slowakischen Tiergärten sind in mehrere europäische, aber auch weltweite Programme eingebunden, die dem Populationsmanagement für bedrohte Tierarten dienen. Sie umfassen das Studium, die Reproduktion und den Austausch von Tieren zur Erhaltung der genetischen Vielfalt. Der Chefzoologe vom Zoo Košice, Patrik Pastorik, erklärt, wie das funktioniert.
3: Die Zucht jeder solchen Art, für die ein solches europäisches Erhaltungszuchtprogramm geführt wird, wird von einer Expertengruppe aus verschiedenen Tiergärten geleitet. An ihrer Spitze steht ein Koordinator. Die Gruppenmitglieder und der Koordinator treffen sich regelmäßig, werten die Ergebnisse aus und bestimmen die Zuchtstrategie insgesamt. Und natürlich wird für jede Tierart auch ein Zuchtbuch geführt. Aufgabe des Koordinators ist es, Daten zu sammeln, die für die Planung der Zuchtstrategie erforderlich sind. Deshalb muss er über alle gehaltenen Einzeltiere in den Zoos Bescheid wissen. Er muss ihr Alter, ihr Geschlecht und ihre Herkunft sowie weitere genetische Aspekte kennen.
1: Auf der Grundlage dieser Daten gibt der Koordinator Empfehlungen zur Zusammenführung von Paaren oder Tiergruppen ab.
3: Eine wichtige Aufgabe ist aber nicht nur, darauf zu achten, dass es nicht zu einer Paarung und Vermehrung ungeeigneter Tiere kommt, sondern auch das Bemühen, alle Tiere gleichmäßig in die Zucht einzubeziehen. Es sollte zum Beispiel nicht vorkommen, dass ein genetisch vorteilhaftes Tier überhaupt keine Chance bekommt, sich zu vermehren, während ein anderes mit seinem Nachwuchs die Zuchten überschwemmt und seine Linie überrepräsentiert wird.
1: Nicht nur die Tiergärten zeigen heute, dass eine Verbindung aus Pflege, Wissenschaft und Aufklärung einen beträchtlichen Einfluss auf die Zukunft der Tiere haben kann. Der Zoologe Robert Kondrek vom Zoo Bratislava bestätigt das.
3: Dank der zoologischen Gärten können viele Arten zurückgebracht werden, die in freier Wildbahn bereits ausgestorben waren. Ein Beispiel dafür ist der Davidshirsch, der in freier Natur bereits ausgestorben war. Es gab nur noch einige Tiere in den zoologischen Gärten. Und dank solcher Programme und dank der Tatsache, dass es in den Zoos Exemplare gab, die später wieder angesiedelt werden konnten, gelangte der Davidshirsch auch wieder in die freie Natur. Und es gibt noch mehr solcher Beispiele.
1: Jedes lebende Geschöpf ist ein Beweis dafür, dass die Natur Wunder vollbringen kann. Aufgabe des Menschen ist es nun, dafür zu sorgen, dass diese Wunder nicht aus unserem Leben verschwinden. Und gerade die Tiergärten können dabei eine große Hilfe sein, auch hier in der Slowakei. Und das war's auch schon wieder für heute. Tonmeister Abdul Arut und Redakteurin Kerstin Jakubik danken Ihnen dafür, dass Sie wieder mit dabei waren und wünschen noch einen schönen Tag. Auf Wiederhören. Do počutia.
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